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1: Ich bin Uli Reitinger. US-Präsident Trump schreibt auf seiner Plattform Truth Social von einem monumentalen Schritt hin zu dauerhaftem Frieden und Sicherheit in Nahost. Der von den USA initiierte Friedensrat hat laut Trump eine Vereinbarung zur vollständigen Entwaffnung der islamistischen Hamas im Gazastreifen erzielt. Im Gegenzug würden die israelischen Streitkräfte nach Abschluss der Entwaffnung abziehen. Außerdem soll eine internationale Stabilisierungstruppe mit einer neuen palästinensischen Polizei zusammenarbeiten, um die Sicherheit zu gewährleisten. In Südeuropa kämpfen Feuerwehrkräfte weiter gegen sich ausbreitende Waldbrände, die von Trockenheit und Wind angefacht werden. Dazu kommt große Hitze. Während sich die Lage an Frankreichs Atlantikküste und in der Region um Madrid deutlich entspannte, rückten Einsatzkräfte auf Kreta und in der Türkei zu neuen Bränden aus.
2: Aufatmen in Westfrankreich. Die Einsatzkräfte halten den riesigen Waldbrand bei Bordeaux weiter in Schach. Die Temperaturen gehen runter. Zehntausende Menschen, die ihr Zuhause vorsichtshalber verlassen mussten, können nun wieder heimkehren. Doch nicht überall wendet sich die Lage zum Guten. Auch an etlichen anderen Orten in Frankreich sind Waldbrände ausgebrochen. Noch deutlich weiter südlich von Bordeaux, in Brignoles etwa, haben auch Superstar George Clooney und seine Familie ihr Haus aus Sicherheitsgründen geräumt. Aus Bordeaux, Rache Sommer.
1: Das Vertrauen der Bürgerinnen und Bürger in den Staat ist auf einen Tiefstand gesunken. Das zeigt eine Bürgerbefragung im Auftrag des Beamtenbunds DBB. 79% der Befragten meinen, der Staat sei angesichts der Fülle seiner Aufgaben und Probleme überfordert.
3: Besonders mit Blick auf die soziale Absicherung und die Rente halten viele Menschen den Staat für überfordert. Fast jeder Fünfte hat aber auch wenig Vertrauen in den Staat, wenn es um Steuern und Finanzen geht. Ausnahme ist die Asyl- und Flüchtlingspolitik. Hier hat das Vertrauen deutlich zugenommen. Experten gehen davon aus, dass die wechselnden Regierungen und die Unzufriedenheit mit der Merz-Regierung Grund für den Vertrauensverlust sind. Fiona Reinhardt, Nachrichtenredaktion.
1: Nach der WM-Boykottdrohung der europäischen Verbände hat FIFA-Präsident Infantino den nächsten Rückschlag hinnehmen müssen. Auch der für Nord- und Mittelamerika sowie die Karibik zuständige Kontinentalverband CONCACAF lehnt die Investorenpläne ab. Gegen die Stimmen der Europäer und aus Nord- und Mittelamerika dürfte es für Infantino schwierig werden, eine Mehrheit zu erreichen.
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1: Ich bin Uli Reitinger. Der sogenannte Friedensrat hat laut US-Präsident Trump eine Vereinbarung zur vollständigen Entwaffnung der islamistischen Hamas im Gazastreifen erzielt. Das sei ein monumentaler Schritt hin zu dauerhaftem Frieden und Sicherheit, schreibt Trump auf seiner Plattform Truth Social.
2: Die Hamas hatte eine Abgabe ihrer Waffen bisher strikt abgelehnt. Aber nun werden nach den Worten Trumps nicht nur die Hamas, sondern alle islamistischen Gruppen im Gazastreifen entwaffnet. Eine internationale Stabilisierungstruppe soll in Kooperation mit der palästinensischen Polizei die Sicherheit der Bewohner gewährleisten. Und Israel muss nicht länger Terroranschläge aus dem Gazastreifen befürchten, wenn alles gut geht. Israel soll im Gegenzug alle israelischen Streitkräfte abziehen nach der Entwaffnung. Aus den USA, Tina Eck.
1: Bundeskanzler Merz droht schon wieder neuer Ärger. Die Ministerpräsidenten von Sachsen, Sachsen-Anhalt und Thüringen lehnen die geplante Abschaffung der Rente nach 45 Beitragsjahren ab. Kretschmer, Schulze und Vogt fordern, die besonderen Realitäten im Osten zu berücksichtigen. Damit stellen sie sich gegen einen wichtigen Teil der geplanten Rentenreform der Bundesregierung und provozieren einen Konflikt mit Kanzler Merz. In Südeuropa kämpfen Feuerwehrkräfte weiter gegen sich ausbreitende Waldbrände, die von Trockenheit und Wind angefacht werden. Dazu kommt große Hitze. Während sich die Lage an Frankreichs Atlantikküste und in der Region um Madrid deutlich entspannte, rückten Einsatzkräfte auf Kreta und in der Türkei zu neuen Bränden aus.
3: Besonders betroffen ist die auch bei Touristen beliebte Provinz Antalya. Dort kämpfen die Einsatzkräfte gegen 3 verschiedene Waldbrände. Vor allem der starke Wind erschwert die Löscharbeiten. Touristen sind aber vorerst nicht in Gefahr. Auch in den nächsten Tagen soll es windig bleiben, zudem ist es heiß und trocken. Der Forstminister mahnte, die Bevölkerung müsse unter den Umständen besonders vorsichtig sein. Dem Minister zufolge entsteht ein Großteil der Brände nicht im Wald, sondern springt auf ihn über. Aus Istanbul, Miriam Schmidt.
1: Die 40-Grad-Marke ist gestern gleich an mehreren Orten in Deutschland geknackt worden. Den höchsten Wert meldet der Deutsche Wetterdienst mit 40,5 Grad aus Bernburg an der Saale in Sachsen-Anhalt. Dahinter folgen 40,4 Grad im bayerischen Kitzingen und 40,2 Grad in Ohlsbach in Baden-Württemberg. Damit wurde in den 3 Bundesländern ein neuer Hitzerekord für den Juli aufgestellt.
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1: Ich bin Uli Reitinger. Der von den USA initiierte Friedensrat hat laut US-Präsident Trump eine Vereinbarung zur vollständigen Entwaffnung der islamistischen Hamas im Gazastreifen erzielt. Die israelischen Streitkräfte würden nach Abschluss der Entwaffnung abziehen, schrieb Trump auf Truth Social. Das sei ein monumentaler Schritt hin zu dauerhaftem Frieden. Die Hamas soll laut US-Kreisen der Entwaffnung und Entmilitarisierung des Gazastreifens zugestimmt haben. Eine internationale Stabilisierungstruppe soll in Zukunft gemeinsam mit einer neuen palästinensischen Polizei für Sicherheit sorgen. Das Leben in Deutschland hat sich im Juli wieder stärker verteuert. Die Verbraucherpreise lagen um 2,8% über dem Niveau des Vorjahresmonats. Das zeigen erste Schätzungen des Statistischen Bundesamts.
2: Der Tankrabatt ist ausgelaufen. Der Iran-Krieg treibt die Preise an den Ölmärkten aber weiterhin nach oben. Entsprechend müssen Autofahrer an der Tankstelle wieder tiefer in die Tasche greifen. Und auch die Lebensmittelpreise sind im Juli leicht angestiegen. Für Dienstleistungen wie Restaurantbesuche oder Reisen mussten die Menschen fast 3% mehr ausgeben. Besserung ist laut den Experten nicht in Sicht. Deswegen gehen sie davon aus, dass die Europäische Zentralbank den Leitzins zum zweiten Mal in diesem Jahr anheben wird, um so die Inflation einzudämmen. Fiona Reinhardt, Nachrichtenredaktion.
1: In Südeuropa kämpfen Feuerwehrkräfte weiter gegen sich ausbreitende Waldbrände, die von Trockenheit und Wind angefacht werden. Dazu kommt große Hitze. Während sich die Lage an Frankreichs Atlantikküste und in der Region um Madrid deutlich entspannte, rückten Einsatzkräfte auf Kreta und in der Türkei zu neuen Bränden aus.
3: Dichte Rauchschwaden der Waldbrände auf Kreta und in der Türkei ziehen kilometerweit über das Mittelmeer. Auf Kreta mussten mehr als 8000 Urlauber ihre Hotels und Ferienunterkünfte verlassen und in Sicherheit gebracht werden. Orkanartige Winde machen den Einsatz der Feuerwehr zum Kampf gegen die Naturgewalten. Erst zum Wochenende soll der Wind nachlassen. Aus Athen, Takis Tsafos.
1: Nach der WM-Boykottdrohung von Europa lehnt auch der für Nord- und Mittelamerika sowie die Karibik zuständige Kontinentalverband CONCACAF die Investorenpläne von FIFA-Boss Infantino ab. Gegen die Stimmen der Europäer und aus Nord- und Mittelamerika dürfte es für Infantino schwierig werden, seine Pläne durchzubekommen.
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1: Ich bin Dirk Zeitler. Der von den USA initiierte sogenannte Friedensrat hat laut US-Präsident Trump eine Vereinbarung zur vollständigen Entwaffnung der islamistischen Hamas im Gazastreifen erzielt. Das sei ein monumentaler Schritt hin zu dauerhaftem Frieden und Sicherheit, schrieb Trump auf seiner Plattform Truth Social.
2: Die Hamas hatte eine Abgabe ihrer Waffen bisher strikt

0: abgelehnt. Aber nun werden nach den Worten Trumps nicht nur die Hamas, sondern alle islamistischen Gruppen im Gazastreifen entwaffnet. Eine internationale Stabilisierungstruppe soll in Kooperation mit der palästinensischen Polizei die Sicherheit der Bewohner gewährleisten. Und Israel muss nicht länger Terroranschläge aus dem Gazastreifen befürchten, wenn alles gut geht. Israel soll im Gegenzug alle israelischen Streitkräfte abziehen nach der Entwaffnung. Aus den USA, Tina Eck.
1: Wirtschaftsministerin Reiche drängt auf weitere Reformen, um die deutsche Wirtschaft wieder auf Kurs zu bringen. Wir müssen das Reformpaket, was vor dem Sommer beschlossen wurde, unbedingt umsetzen. Das ist ein erster Anfang, sagte Reiche.
2: Reiche holt zum Rundumschlag aus, es ist wie eine Rede zur Lage der Nation. Das Reformpaket, von dem Reiche spricht, ist riesig. Es beinhaltet eine Rentenreform, Maßnahmen zum Bürokratieabbau, eine Entlastung der Steuerzahler und die Förderung von Zukunftsbranchen. Und trotzdem sagt Reiche, das reicht nicht für ein selbsttragendes Wachstum. Denn die Unternehmen stehen weiter unter massivem Druck. Aus Berlin, Uli Reitinger.
1: Deutschland schwitzt. Der Deutsche Wetterdienst verzeichnete gestern Temperaturen über 40 Grad. Es gab mehrere Länderrekorde für den Juli, aber keinen neuen bundesweiten Hitzehöchstwert. Den höchsten vorläufigen Wert meldete der Deutsche Wetterdienst mit 40,5 Grad aus Bernburg an der Saale in Sachsen-Anhalt. Nach der WM-Boykottdrohung der europäischen Verbände hat FIFA-Präsident Infantino den nächsten Rückschlag hinnehmen müssen. Auch der für Nord- und Mittelamerika sowie die Karibik zuständige Kontinentalverband CONCACAF lehnt die Investorenpläne ab. Damit positionieren sich auch die drei WM-Gastgeber USA, Mexiko und Kanada gegen Infantino, der den 211 Mitgliedsverbänden Einnahmen in vierfacher Höhe in Aussicht gestellt hat. Gegen die Stimmen der Europäer und aus Nord- und Mittelamerika dürfte es für Infantino schwierig werden, eine Mehrheit zu erreichen.
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5: Erstmal einen wunderschönen guten Morgen. Ein Klassiker ist wieder auf die Straßen zurückgekehrt. Ja, es wird wieder am Breitenfelser Hof geblitzt. Ansonsten meldet uns alles, was ihr entdeckt. 0671 920 88 88 0, das ist unsere Verkehrshotline. Gute Fahrt.
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5: Erstmal die gute Nachricht, die Hitze, die wir gestern hatten, die kriegen wir jetzt erstmal so schnell nicht nochmal. Es wird jetzt kühler werden. Alleine schon heute, das sind maximal 30 Grad an der oberen, maximal 33 Grad an der unteren Nahe. Das liegt deutlich unter dem, was wir in den letzten Tagen hatten. Selbst übers Wochenende, da liegt die Spitze bei gerade mal 32 Grad. Am Montag wird es nochmal ein bisschen heiß. Aber auch da kommen wir nicht an das ran, was wir in den letzten zwei Tagen hatten. Die aktuellen Werte sind auch ganz erfrischend. 15 Grad sind es in Wirschweiler an der evangelischen Pfarrkirche. Wir haben 17 Grad in Ida Oberstein am Bahnhofsvorplatz und auch in Bad Kreuznach auf dem Kornmarkt. Und in Dörrebach an der Lehnmühle sind es 19 Grad. Dabei wird es heute ein überwiegend bewölkter Tag sein. Es kann heute Abend sogar noch mal einen leichten Regen geben oder in der kommenden Nacht. Aber überwiegend wird es auch die Sonne durch die Wolken hindurch schaffen heute.
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5: Ja, das muss ich ja ehrlich zugeben, egal wo ich hingeschaut habe, überall haben die Menschen das Gleiche gesagt. Die Hitze macht einen schlapp. Ja, die plättet ein. Und insofern freue ich mich über die Abkühlung im Augenblick. Ich genieße es. Genießt es auch. Wir sorgen dazu für den richtigen Soundtrack gleich mit Kim Carnes. Jetzt erstmal Olivia Dean und gleich im Tagebuch der großen Hits Phil Collins. Ich wünsche allen einen schönen Freitagmorgen.
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1: 31. Juli 1985. Phil Collins hat den Song Take Me Home veröffentlicht. Bei so gut wie jedem seiner Konzerte spielt Phil Collins diesen Song. Und in einem Interview sagt er, in Take Me Home, auf Deutsch also Bring mich heim, geht es nicht um jemanden, der sich nach seiner Heimat sehnt. Der Song handelt stattdessen von einem Patienten in einer Psychiatrie. Zu dem Thema inspiriert ihn das Buch Einer flog übers Kuckucksnest. Und darin geht es auch um so eine Anstalt. Der Hintergrundgesang im Song stammt unter anderem von Collins Ex-Genesis-Kollegen Peter Gabriel. Take Me Home kann absolut an Erfolge anknüpfen, wie Don't Lose My Number oder One More Night. Und das sieht man auch in den amerikanischen Charts. Dort erreicht Take Me Home Platz 7 und hält sich insgesamt 16 Wochen in den Single-Charts gelistet. Der Song ist aber auch einfach eine wunderbar gefühlvolle Nummer. Und der Titel, der löst hier und da sogar so ein bisschen Sehnsucht aus.

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1: Schönen guten Morgen hier auf eurer Antenne. US-Präsident Donald Trump spricht von einer Vereinbarung zur vollständigen Entwaffnung der islamistischen Hamas im Gazastreifen. Demnach sollen internationale Sicherheitskräfte den Gazastreifen absichern, während sich Israel nach der Entwaffnung seiner Truppen zurückziehen soll. Die Techno-Welt schaut im Augenblick in den Hunsrück. Auf der Raketenbasis Brittner wird die diesjährige Nature One gefeiert unter dem Motto Rave Now Together. Im diesjährigen Line-Up Stars wie Paul Kalkbrenner, Lilly Palmer, Alle Farben, Gestört aber geil und in diesem Jahr auch Fatboy Slim. Der Wald- und Vegetationsbrand zwischen Reichenbach und Kronweiler ist unter Kontrolle. Die Nachlöscharbeiten dauern jetzt an. Verletzt wurde niemand. Als mögliche Ursache ermittelt die Polizei gegen den Fahrer eines Rallye-Fahrzeugs wegen eines technischen Defekts. Das ist auch Thema in unseren Lokalnachrichten jetzt gleich um halb. Schönen Freitag!

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1: Ich bin Marco Blechschmidt, guten Morgen. Der großflächige Wald- und Vegetationsbrand zwischen Reichenbach und Kronweiler ist unter Kontrolle. In allen Brandabschnitten konnte die weitere Ausbreitung eingedämmt werden. Über Nacht gingen die Löscharbeiten mit reduzierten Kräften weiter. Die Nachlöscharbeiten auf der rund 10 Hektar großen Fläche erfolgen überwiegend per Hand in unwegsamem Gelände. Zeitweise waren etwa 220 Einsatzkräfte vor Ort, verletzt wurde niemand. Wegen der Ausdehnung des Feuers war am Nachmittag die höchste Alarmstufe ausgelöst und die Einsatzleitung an den Nationalpark Landkreis Birkenfeld mit Landrat Miroslav Kowalski als Hauptverantwortlichem übergeben worden. Dieser dankte schließlich allen Einsatz- und Unterstützungskräften, die mit hohem persönlichen Engagement dazu beigetragen haben, den Wald- und Flächenbrand unter schwierigen Bedingungen unter Kontrolle zu bringen. Reichenbach, Kronweiler und das Abfallwirtschaftszentrum Reibertsbach waren nach Angaben des Landkreises nicht gefährdet. Ausgelöst wurde der Brand vermutlich durch einen technischen Defekt an einem Rallye-Fahrzeug. Dieses war ohne Genehmigung auf einem Feldwirtschaftsweg unterwegs. Die Polizei hat den Wagen sichergestellt und ermittelt. Im Binger Wald ist ein neuer Kinderhochsitz auf dem Erlebnispfad fertiggestellt worden. Die neue Station entstand in der Nähe der Villa Rustica und ersetzt einen Hochsitz, der vor 2 Jahren aus Altersgründen abgerissen worden war. Die Idee für den Neubau stammte von dem früheren Revierförster Paul Peitz. Forstwirte des Forstamts und Beschäftigte des Servicebetriebs errichteten den Hochsitz gemeinsam und verwendeten dafür Lärchenholz aus dem Binger Wald. Von der Plattform aus können Kinder und Familien künftig den Wald aus einer neuen Perspektive erleben. Informationstafeln erklären heimische Tierarten wie Wildschwein, Specht und Wildkatzen. Die Stadt Bingen will damit schon den Jüngsten die Natur näher bringen und den Erlebnispfad als attraktives Ausflugsziel stärken. Für die Kirner Kerb im August haben die Verantwortlichen einen gemeinsamen Alarm- und Einsatzplan vorgestellt. Vertreter des Brand- und Katastrophenschutzes, der Fachbehörden und der Polizei erarbeiteten das Konzept, um im Ernstfall eine schnelle Alarmierung klarer Zuständigkeiten und eine koordinierte Reaktion sicherzustellen. Der Plan wurde vom Wehrleiter der Verbandsgemeinde Kirner Land, Jeffrey Mitchell, und dem Brand- und Katastrophenschutzinspekteur Alexander Roskopf erstellt und den Verantwortlichen der Verbandsgemeinde der Stadt Kirn, der Polizei sowie den Hilfsorganisationen präsentiert. Der Plan regelt unter anderem die Alarmierungswege, die Einsatzabschnitte, die Logistik, die Kommunikation, die Evakuierung und die Krisenkommunikation. Bürgermeister Thomas Jung erklärte, dass durch klare Abläufe und festgelegte Kommunikationswege im Ernstfall effizient gehandelt werden könne. Nach Einschätzung aller Beteiligten trägt das Konzept maßgeblich zur Sicherheit der Besucher der Kirner Kerb ab dem 14. August bei. In Bingen hat Oberbürgermeister Thomas Faeser dem Ehepaar Irene und Wilhelm Müller zur Gnadenhochzeit gratuliert. Die beiden feierten 70 Jahre Ehe, nachdem sie sich bereits 1956 das Ja-Wort gegeben hatten. Aus ihrer Ehe gingen 2 Töchter hervor. Der Oberbürgermeister überbrachte die Glückwünsche der Stadt und würdigte das außergewöhnliche Jubiläum. Irene Müller arbeitete früher als kaufmännische Angestellte, Wilhelm Müller war Bahnbeamter. Kennengelernt haben sich die beiden bereits 1953 beim 25-jährigen Bestehen der Musikvereinigung in Bingen-Gaulsheim. Bis heute engagieren sie sich ehrenamtlich im Pfarrgemeinderat sowie beim Seniorentreff und bleiben damit auch viele Jahrzehnte nach ihrer Hochzeit aktiv für die Gemeinschaft.
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3: Guten Morgen, der Klassiker ist wieder da. Am Breitenfelser Hof wird geblitzt und kontrolliert, dass ihr da bei den wenigen Häusern, die sind, trotzdem euch an die Ortsgeschwindigkeit haltet. Ein weiterer Blitzer ist in Altenbamberg zu finden, in der Hauptstraße. Und falls ihr noch irgendwas entdeckt haben solltet, ruft uns bitte an. 0671 920 88 88 0, das ist unsere Verkehrshotline. Wir wünschen allen eine gute Fahrt, kommt gut an.
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3: Na, das ist doch mal ein bisschen Erholung, oder? Wir werden heute etwas mehr Wolken am Himmel haben. Das ist ja jetzt schon zu sehen, ziemlich grau. Zwischendurch kommt die Sonne durch die Wolkendecke aber auch mal durch. Und es wird auch heute wieder warm mit 33 Grad, aber nicht so heiß wie in den letzten beiden Tagen. Insgesamt also mal wieder ein Tag der Abkühlung. Das tut einfach gut. Hin und wieder kann es auch Regen geben, vor allen Dingen am Abend und in der kommenden Nacht. Aktuell haben wir 15 Grad in Ruschberg an der Grundschule. In Idar-Oberstein am Hallenbad und in Fürfeld in der Rathausstraße sind es jeweils 16 Grad. Und an den Bad Kreuznacher Brückenhäusern haben wir 18 Grad gemessen.
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3: Ein Besuch des Freilichtmuseums lohnt sich ja eigentlich immer, aber jetzt nochmal ganz besonders. Denn an diesem Wochenende, da ist der Handwerkssonntag und da werden Handwerksberufe dargestellt. Allerdings vielleicht nicht unbedingt die ganz modernen wie Mechatroniker oder sowas. Nein, es geht um die ganz alten, traditionsreichen Handwerke und auch die von früher. Denken wir an den Schmied, den Töpfer, den Bäcker. All die werden dargestellt im Freilichtmuseum. Das wird gleich Thema werden, auch hier im Programm der Antenne, bei den Radioweckern. Mit Post Malone und Chemical geht's jetzt erstmal rein in diesen Freitag. Ich wünsche einen schönen guten Morgen.
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0: Guten Morgen, hier ist euer Lokalradio, hier ist eure Antenne. Handwerksberufe gibt es ja einige, vom Schmied über den Töpfer bis hin zum Bäcker. Und das Freilichtmuseum Bad Sobernheim bietet am kommenden Sonntag eine Veranstaltung an, diese Berufe zu erleben. Paul Kalmund hat mehr Infos für uns.
1: Wie haben unsere Vorfahren früher gearbeitet, ganz ohne moderne Maschinen? Beim Handwerkssonntag im rheinland-pfälzischen Freilichtmuseum in Bad Sobernheim können Besucher altes Handwerk hautnah erleben. Museumsdirektorin Sabrina Hirsch, ja, was erwartet denn die Besucher beim Handwerkssonntag überhaupt?
2: Ja, der Handwerkssonntag, das ist eine ganz anschauliche Möglichkeit zu schauen, wie früher in den Werkstätten gearbeitet wurde. Das findet bei uns in der Baugruppe Hunsrück Nahe statt und Sie können fast in jede Werkstatt hineingehen und dort mit den Handwerkern sprechen, ihnen über die Schulter schauen und einfach erleben, wie Werkstücke entstehen. Und es ist auch so, dass an keinem Handwerkssonntag genau die gleichen Handwerker da sind, sondern das wechselt auch zu jedem Handwerkssonntag.
1: Welche Handwerke stehen denn dieses Mal besonders da im Mittelpunkt?
2: Also dieses Mal haben wir die Spinner mit dabei. Das hört sich erstmal lustig an, aber es wird tatsächlich gesponnen an Spinnrädern. Die Imker haben den Lehrbienenstand geöffnet. Wir haben einen Drechsler, der am Holz arbeiten wird. Wir haben unsere Töpferin da, die in der Töpferei Mecking oder beziehungsweise daneben arbeiten wird. Wir haben jemand, der wird einen historischen Webstuhl betreiben. Und wir haben natürlich unseren Bäcker mit dabei. Das ist der Einzige, der außerhalb der Baugruppe backt. Der backt nämlich im Schul- und Backhaus. Der macht Kuchen, Brötchen etc., solange der Vorrat reicht.
1: Ja, und das Besondere ist ja auch, dass Besucher nicht nur zuschauen, sondern auch selbst mitmachen können. Was ist da alles geplant?
2: Ja, ab und zu kann man tatsächlich auch mal was bei den Handwerkern mitmachen und ansonsten haben wir noch ein tolles Upcycling-Programm, was stattfindet, wo man aus alten Dingen tatsächlich Neues gestalten kann und auch selbst kreativ werden kann, was auch immer sehr schön angenommen wird.
0: Sagt Museumsdirektorin Sabrina Hirsch vom Freilichtmuseum Bad Sobernheim. Also, es gibt viel zu erleben jetzt am Sonntag. Wir werden gleich auch nochmal schauen, für wen dieser Tag ganz besonders geeignet ist und was ihr an diesem Tag selbst auf keinen Fall verpassen solltet. All das Thema in etwa einer halben Stunde hier auf der Antenne.

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1: Ich bin Marco Blechschmidt, schönen guten Morgen. Waldbrand bei Reichenbach unter Kontrolle. Außerdem in unseren Lokalnachrichten um halb, neuer Kinderhochsitz auf dem Erlebnispfad Binger Wald fertiggestellt. Gemeinsamer Alarm- und Einsatzplan für die Kirner Kerb vorgestellt und Binger Paar feiert 70 gemeinsame Ehejahre.
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2: Ich bin Dirk Zeitler. Der von den USA initiierte sogenannte Friedensrat hat laut US-Präsident Trump eine Vereinbarung zur vollständigen Entwaffnung der islamistischen Hamas im Gazastreifen erzielt. Das sei ein monumentaler Schritt hin zu dauerhaftem Frieden und Sicherheit, schrieb Trump.
3: Die Hamas hatte eine Abgabe ihrer Waffen bisher strikt abgelehnt, aber nun werden nach den Worten Trumps nicht nur die Hamas, sondern alle islamistischen Gruppen im Gazastreifen entwaffnet. Eine internationale Stabilisierungstruppe soll in Kooperation mit der palästinensischen Polizei die Sicherheit der Bewohner gewährleisten. Und Israel muss nicht länger Terroranschläge aus dem Gazastreifen befürchten, wenn alles gut geht.

0: Israel soll im Gegenzug alle israelischen Streitkräfte abziehen nach der Entwaffnung. Aus den USA, Tina Eck.
1: Heute ist für viele der Tag, an dem sie ihre Steuererklärung abgeben müssen. Experten raten, sich an den Stichtag zu halten, denn es droht mehr als nur eine Mahnung.
2: Wer seine Steuererklärung zu spät abgibt, muss mit einem Zuschlag rechnen. Der beträgt 0,25% der festgesetzten Steuer, mindestens aber 25 Euro pro verspäteten Monat. Außerdem kann das Finanzamt die Steuerschuld schätzen und das fällt erfahrungsgemäß selten zugunsten der Betroffenen aus. Wer die Erklärung zeitnah nachreicht oder aktiv Kontakt mit dem Finanzamt aufnimmt, kann die Zuschläge oft reduzieren oder ganz verhindern. Thomas Bremser, Nachrichtenredaktion.
1: Deutschland schwitzt. Der Wetterdienst verzeichnete gestern Temperaturen über 40 Grad. Es gab mehrere Länderrekorde für den Juli, aber keinen neuen bundesweiten Hitzehöchstwert. Den höchsten vorläufigen Wert meldete der Deutsche Wetterdienst mit 40,5 Grad aus Bernburg an der Saale in Sachsen-Anhalt. Dahinter folgte das bayerische Kitzingen und Ohlsbach in Baden-Württemberg. Nach der WM-Boykottdrohung der europäischen Verbände hat FIFA-Präsident Infantino den nächsten Rückschlag hinnehmen müssen. Auch der für Nord- und Mittelamerika sowie die Karibik zuständige Kontinentalverband lehnt die Investorenpläne ab. Gegen die Stimmen der Europäer und aus Nord- und Mittelamerika dürfte es für Infantino schwierig werden, eine Mehrheit zu erreichen.
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5: Guten Morgen. Der Klassiker am Breitenfelser Hof ist mal wieder da. Ja? Das fällt oft nicht auf, dass da ja dieser Hof ist und Ortsschilder sind, aber da gilt auch wirklich nur Ortsgeschwindigkeit. Also haltet euch dran. Ansonsten haben wir noch einen weiteren Blitzer gemeldet bekommen, und zwar in Alten Bamberg. Da wird in der Hauptstraße geblitzt. Natürlich ist der Blitzerhänger auf der A61 bei Dachsweiler weiterhin aufgebaut. Und wenn ihr noch irgendwas anderes entdeckt habt, ruft bitte an 0671 920 88 88 0.
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5: Hin und wieder kommt die Sonne durch die Wolken durch. Ja, wir haben heute einen deutlich graueren Tag als in den letzten Tagen, aber ich sehe jetzt schon wieder Schatten und wo Schatten ist, da gibt's auch Sonne. Also, langsam kämpft sie sich da durch. Insgesamt wird's aber heute auch ein Tag der Abkühlung sein. Also diese 38 Grad der letzten Tage haben wir heute nicht. Immerhin 33 Grad werden es trotzdem, also es wird trotzdem ein warmer Tag werden, ein ziemlich heißer Tag, aber nicht ganz so heiß wie in den letzten Tagen. Die aktuellen Werte, wir haben in Baumholder an der US High School 15 Grad, wir haben 16 Grad in Ida Oberstein an der Burg Bosselstein und sowohl in Bermersheim am Klosterberg als auch in Bad Kreuznach am Eiermarkt zeigen die Thermometer jeweils 18 Grad.
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5: Tja, es gibt einige Berufe, die gibt es gar nicht mehr oder nicht mehr sehr oft. Ich meine, wenn ich daran denke, dass es früher in jedem, aber absolut jedem Dorf einen Hufschmied gab. Und die hatten alle voll zu tun. Heutzutage ist ein Schmied doch eher ein Kuriosum. Oder hin und wieder gibt es natürlich auch noch ein paar Hufschmiede, die wirklich für die Pferde, die es noch gibt, unterwegs sind. Aber das ist nur noch eine Handvoll, das sind nicht mehr so viele. Damals also ein üblicher Beruf. Heute haben wir die Möglichkeit, oder besser gesagt am Sonntag, uns im Freilichtmuseum in Bad Sobernheim diese alten Berufe nochmal wieder genauer anzusehen. Für wen das jetzt nun besonders geeignet ist, das wird jetzt gleich nochmal Thema werden hier bei den Radioweckern. Nach U2 und nach Katy Perry. Einen schönen Freitag wünsche ich allen.
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1: Alte Handwerksberufe selbst erleben, mitmachen und dabei Geschichte entdecken. Genau das geht beim Handwerkssonntag im rheinland-pfälzischen Freilichtmuseum in Bad Sobernheim. Museumsdirektorin Sabrina Hirsch, ja, warum ist es denn überhaupt wichtig, traditionelle Handwerke heute noch zu zeigen und weiterzugeben?
2: Prinzipiell ist es, glaube ich, immer ganz gut zu wissen, woher etwas kommt und wie sich etwas entwickelt hat, damit man es heute in der heutigen Zeit auch zu schätzen weiß. Und das kann man extrem gut, wenn man weiß, wo die Anfänge liegen und wie sich etwas, ja, auch ohne Strom etc. hat herstellen lassen und wie sich das alles entwickelt hat. Das ist eine ganz gute Erfahrung, die man machen kann.
1: Für wen eignet sich denn dieser Handwerkssonntag besonders? Welche Besucher möchten Sie ansprechen?
2: Also wir sind ganz beliebt bei Familien, was natürlich auch mit unserem großen Gelände zusammenhängt, mit den vielen Mitmachangeboten, die wir auch sonst im restlichen Gelände verteilt haben. Und gerade Kids finden das natürlich auch sehr spannend, sowas Altes zu sehen, aber auch die Eltern kommen immer gerne mit den Handwerkern ins Gespräch. Die sind aber prinzipiell auch für ganz andere Zielgruppen denkbar. Also auch wenn sie spontan am Wochenende das Gefühl haben, ich möchte was mit meinem Partner unternehmen oder ich bin mit einer Gruppe von Freundinnen unterwegs. Ich glaube, das ist für alle interessant, weil sich jeder hier im Gelände das raussuchen kann, was ihn persönlich interessiert. Wir haben jetzt gerade am Anfang des Geländes auch noch eine kleine Feuerwehrausstellung, die, glaube ich, auch ganz spannend ist und interaktiv ist. Wir werden eine neue Ausstellung eröffnen. Da geht es um die Auswanderer aus der Pfalz nach Irland im 18. Jahrhundert. Also ich glaube, wir haben ganz viele unterschiedliche Ansätze, die viele unterschiedliche Besuchergruppen ansprechen können.
1: Also es gibt auf jeden Fall viel, viel zu erleben im Freilichtmuseum Bad Sobernheim. Wer den Handwerkssonntag ja besucht, was sollte man auf jeden Fall da nicht verpassen?
2: Also auf jeden Fall hoch in die Baugruppe Hunsrück Nahe und wenn Sie früh da sind, zuallererst ins Schul- und Backhaus, weil da unser Manfred, unser Museumsbäcker, besonders leckere Brötchen und Kuchen backt.
0: Das Schuh- und Backhaus soll man also zuerst besuchen, sagt Museumsdirektorin Sabrina Hirsch. Das und vieles mehr erlebt ihr beim Handwerkssonntag im Freilichtmuseum Bad Sobernheim jetzt an diesem Wochenende.

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1: Schönen guten Morgen hier auf eurer Antenne. US-Präsident Donald Trump spricht von einer Vereinbarung zur vollständigen Entwaffnung der islamistischen Hamas im Gazastreifen. Demnach sollen internationale Sicherheitskräfte den Gazastreifen absichern, während sich Israel nach der Entwaffnung seiner Truppen zurückziehen soll. Die Techno-Welt schaut im Augenblick in den Hunsrück. Auf der Raketenbasis Brittner wird die diesjährige Nature One gefeiert unter dem Motto Rave Now Together. Im diesjährigen Line-Up Stars wie Paul Kalkbrenner, Lilly Palmer, Alle Farben, Gestört aber geil und in diesem Jahr auch Fatboy Slim. Der Wald- und Vegetationsbrand zwischen Reichenbach und Kronweiler ist unter Kontrolle. Die Nachlöscharbeiten dauern jetzt an. Verletzt wurde niemand. Als mögliche Ursache ermittelt die Polizei gegen den Fahrer eines Rallye-Fahrzeugs wegen eines technischen Defekts. Das ist auch Thema in unseren Lokalnachrichten jetzt gleich um halb. Schönen Freitag!

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1: Ich bin Marco Blechschmidt, guten Morgen. Der großflächige Wald- und Vegetationsbrand zwischen Reichenbach und Kronweiler ist unter Kontrolle. In allen Brandabschnitten konnte die weitere Ausbreitung eingedämmt werden. Über Nacht gingen die Löscharbeiten mit reduzierten Kräften weiter. Die Nachlöscharbeiten auf der rund 10 Hektar großen Fläche erfolgen überwiegend per Hand in unwegsamem Gelände. Zeitweise waren etwa 220 Einsatzkräfte vor Ort, verletzt wurde niemand. Wegen der Ausdehnung des Feuers war am Nachmittag die höchste Alarmstufe ausgelöst und die Einsatzleitung an den Nationalpark Landkreis Birkenfeld mit Landrat Miroslav Kowalski als Hauptverantwortlichem übergeben worden. Dieser dankte schließlich allen Einsatz- und Unterstützungskräften, die mit hohem persönlichen Engagement dazu beigetragen haben, den Wald- und Flächenbrand unter schwierigen Bedingungen unter Kontrolle zu bringen. Reichenbach, Kronweiler und das Abfallwirtschaftszentrum Reibertsbach waren nach Angaben des Landkreises nicht gefährdet. Ausgelöst wurde der Brand vermutlich durch einen technischen Defekt an einem Rallye-Fahrzeug. Dieses war ohne Genehmigung auf einem Feldwirtschaftsweg unterwegs. Die Polizei hat den Wagen sichergestellt und ermittelt. Im Binger Wald ist ein neuer Kinderhochsitz auf dem Erlebnispfad fertiggestellt worden. Die neue Station entstand in der Nähe der Villa Rustica und ersetzt einen Hochsitz, der vor 2 Jahren aus Altersgründen abgerissen worden war. Die Idee für den Neubau stammte von dem früheren Revierförster Paul Peitz. Forstwirte des Forstamts und Beschäftigte des Servicebetriebs errichteten den Hochsitz gemeinsam und verwendeten dafür Lärchenholz aus dem Binger Wald. Von der Plattform aus können Kinder und Familien künftig den Wald aus einer neuen Perspektive erleben. Informationstafeln erklären heimische Tierarten wie Wildschwein, Specht und Wildkatzen. Die Stadt Bingen will damit schon den Jüngsten die Natur näher bringen und den Erlebnispfad als attraktives Ausflugsziel stärken. Für die Kirner Kerb im August haben die Verantwortlichen einen gemeinsamen Alarm- und Einsatzplan vorgestellt. Vertreter des Brand- und Katastrophenschutzes, der Fachbehörden und der Polizei erarbeiteten das Konzept, um im Ernstfall eine schnelle Alarmierung klarer Zuständigkeiten und eine koordinierte Reaktion sicherzustellen. Der Plan wurde vom Wehrleiter der Verbandsgemeinde Kirner Land, Jeffrey Mitchell, und dem Brand- und Katastrophenschutzinspekteur Alexander Roskopf erstellt und den Verantwortlichen der Verbandsgemeinde der Stadt Kirn, der Polizei sowie den Hilfsorganisationen präsentiert. Der Plan regelt unter anderem die Alarmierungswege, die Einsatzabschnitte, die Logistik, die Kommunikation, die Evakuierung und die Krisenkommunikation. Bürgermeister Thomas Jung erklärte, dass durch klare Abläufe und festgelegte Kommunikationswege im Ernstfall effizient gehandelt werden könne. Nach Einschätzung aller Beteiligten trägt das Konzept maßgeblich zur Sicherheit der Besucher der Kirner Kerb ab dem 14. August bei. In Bingen hat Oberbürgermeister Thomas Faeser dem Ehepaar Irene und Wilhelm Müller zur Gnadenhochzeit gratuliert. Die beiden feierten 70 Jahre Ehe, nachdem sie sich bereits 1956 das Jawort gegeben hatten. Aus ihrer Ehe gingen 2 Töchter hervor. Der Oberbürgermeister überbrachte die Glückwünsche der Stadt und würdigte das außergewöhnliche Jubiläum. Irene Müller arbeitete früher als kaufmännische Angestellte, Wilhelm Müller war Bahnbeamter. Kennengelernt haben sich die beiden bereits 1953 beim 25-jährigen Bestehen der Musikvereinigung in Bingen-Gaulsheim. Bis heute engagieren sie sich ehrenamtlich im Pfarrgemeinderat sowie beim Seniorentreff und bleiben damit auch viele Jahrzehnte nach ihrer Hochzeit aktiv für die Gemeinschaft.
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3: Achtung, es wird geblitzt am Breitenfelser Hof. Denkt dran, dass da auch nur 50 erlaubt sind, denn das ist ja ein Ortsteil von Guldenthal und das ist Ortsgeschwindigkeit dort, das zeigen auch die Ortsschilder. Ja, also denkt dran an der Stelle. Einen weiteren Blitzer haben wir in Altenbamberg, hier wird in der Hauptstraße geblitzt. Falls ihr noch weitere Blitzer entdeckt haben solltet, dann meldet sie uns bitte einfach über die 0671 920 88 88 0. Allen eine gute Fahrt.
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3: Auch heute wird es wieder heiß, aber bei weitem nicht so heiß wie in den letzten Tagen. Heute liegen die Spitzenwerte an der oberen nahe bei 30, an der unteren nahe bei 33 Grad. Ja, da sind wir ja weit entfernt von den 38, die wir in den letzten Tagen durchaus erreicht hatten. Dabei ist auch schon zu sehen, dass der Himmel auch nicht so blau ist wie in den letzten Tagen. Wir haben deutlich mehr Wolken hier bei uns in der Region. Durch die Wolken kommt die Sonne immer mal wieder durch, aber vor allem am Abend und in der kommenden Nacht gibt es auch einige Regenwolken darunter, sodass wir auch noch mal ein bisschen Wasser bekommen. Die aktuellen Werte. Wir haben in Sulzbach an der Schiefergrube im Augenblick 16 Grad, in Idar-Oberstein am Bahnhofsvorplatz 17, aber es ist schon zu spüren, in Schloss Böckelheim am Heimbergturm sind es schon 22 Grad und auch am Bad Kreuznacher Kornmarkt 22. Es wird jetzt schon wieder deutlich wärmer.
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3: Es wird getanzt auf dem Hunsrück. Also hoffentlich nicht auf dem Rücken eines Hundes, aber ja, der Ralf aus Roth, der hat uns mal die schlaue Frage gestellt, woher der Hunsrück eigentlich tatsächlich seinen Namen hat. Und die Antwort auf diese schlaue Frage, die gibt es jetzt gleich nach Ava Max und nach Ronan Keating. Ich wünsche einen schönen Freitagmorgen, jetzt um 7:55.
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0: Ivermax mit Spotterfake hier auf der Antenne gerade gehört. Schön, dass ihr da seid. Unsere schlaue Frage, die kommt heute aus Rot. Dort hat Ralf nämlich gefragt,
1: warum der Hunsrück Hunsrück heißt.
0: Und hier ist die Antwort auf diese schlaue Frage.
2: Ich hab gar nichts verstanden.
0: Woher der Hunsrück seinen Namen hat, weiß keiner. Es ist ja nicht mal geklärt, was der Hunsrück wirklich bedeutet. Es gibt verschiedene Deutungen. Die im Augenblick wahrscheinlichste ist, dass es vom althochdeutschen Horun kommt und hoher Bergrücken heißt. Aber es gibt auch eine große Wahrscheinlichkeit, dass es tatsächlich der Hunderücken sein könnte, der den Namen gebracht hat. Immerhin gab es ja auch verschiedene Schreibweisen im Mittelalter, die auf den Hund zurückgehen. Wie zum Beispiel Dorsum Canis, lateinisch für den Rücken des Hundes, das war 1320 die Schreibweise. Oder Hondesruck, 1380. Oder Hunsrücken, das war 1250. Also könnte es durchaus mit dem Hund zusammenhängen. Es gibt aber auch einige Vermutungen, dass es vielleicht auch auf das Volk der Hunnen zurückgehen könnte. Denn es gibt ja auch zahlreiche Hunnenringe im Iderwald oder auch im Osburger Hochwald. Also könnte es auch damit zusammenhängen. Eventuell spricht der Begriff Hond auch etwas für sich. Denn in der Frankenzeit war ein Hond der Führer einer Hundertschaft. Und sein Regierungsbezirk wurde Hunsrück genannt. Es gibt also noch viele weitere Erklärungen. Beim Hunsrück weiß man eben wirklich nicht genau, wo der Name herkommt.
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1: Ich bin Marco Blechschmidt. Schönen guten Morgen. Waldbrand bei Reichenbach unter Kontrolle. Außerdem in unseren Lokalnachrichten um 20:30. SPD unterstützt AWO Stadtranderholung mit 1000 Euro. Technische Störung beeinträchtigt Fahrgastauskunft bei Flex. Und neuer Kinderhochsitz auf dem Erlebnispfad Binger Wald fertiggestellt.
0: Und jetzt das Neueste aus Deutschland und der Welt.
2: Ich bin Dirk Zeitler. Der von den USA initiierte Friedensrat hat laut US-Präsident Trump eine Vereinbarung zur vollständigen Entwaffnung der islamistischen Hamas im Gazastreifen erzielt. Die israelischen Streitkräfte würden nach Abschluss der Entwaffnung abziehen, schrieb Trump. Die Hamas soll laut US-Kreisen der Entwaffnung und Entmilitarisierung des Gazastreifens zugestimmt haben. Eine internationale Stabilisierungstruppe soll in Zukunft gemeinsam mit einer neuen palästinensischen Polizei für Sicherheit sorgen. Heute ist für viele der Tag, an dem sie ihre Steuererklärung abgeben müssen. Experten raten, sich an den Stichtag zu halten, denn es droht mehr als nur eine Mahnung.
3: Wer seine Steuererklärung zu spät abgibt, muss mit einem Zuschlag rechnen. Der beträgt 0,25% der festgesetzten Steuer, mindestens aber 25 Euro pro verspäteten Monat. Außerdem kann das Finanzamt die Steuerschuld schätzen und das fällt erfahrungsgemäß selten zugunsten der Betroffenen aus. Wer die Erklärung zeitnah nachreicht oder aktiv Kontakt mit dem Finanzamt aufnimmt, kann die Zuschläge oft reduzieren oder ganz verhindern. Thomas Bremser, Nachrichtenredaktion.
2: Gestern ist die 40-Grad-Marke gleich an mehreren Orten in Deutschland geknackt worden. Den höchsten vorläufigen Wert meldete der Deutsche Wetterdienst mit 40,5 Grad aus Bernburg an der Saale in Sachsen-Anhalt.

0: Dahinter folgten Kitzingen in Bayern und Olsbach in Baden-Württemberg.
1: In den drei Bundesländern Sachsen-Anhalt, Bayern und Baden-Württemberg war es in einem Juli noch nie so heiß. Der bundesweite All-Time-Hitzerekord blieb dagegen unangetastet. Er liegt bei 41,8 Grad, gemessen in diesem Jahr Ende Juni in Möckern-Drewitz in Sachsen-Anhalt. Diese Hitzewelle vom 18. bis 28. Juni war historisch. An 467 von 488 Stationen registrierte der Wetterdienst Allzeit- oder Monatsrekorde. Uli Reitinger, Nachrichten. Redaktion.
0: Nach der WM-Boykottdrohung der europäischen Verbände hat FIFA-Präsident Infantino den nächsten Rückschlag hinnehmen müssen. Auch der für Nord- und Mittelamerika sowie die Karibik zuständige Kontinentalverband lehnt die Investorenpläne ab. Gegen die Stimmen der Europäer und aus Nord- und Mittelamerika dürfte es für Infantino schwierig werden, eine Mehrheit zu erreichen.
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4: Noch immer sind Ferien und deswegen auch keine allzu langen Staus auf unseren Straßen zu finden. Aber aufgepasst, liebe Autofahrer, es wird geblitzt. In Altenbamberg steht in der Hauptstraße ein Blitzer. Ganz neu gemeldet ist uns ein Blitzer auf der B420 in Wallertheim. Und dann wird auch nochmal am Breitenfelser Hof geblitzt, also dem Ortsteil von Guldenthal. Hier also zwischen dem Hungrigen Wolf und Windesheim auch nicht zu schnell fahren. Solltet ihr noch irgendwas entdeckt haben, bitte einfach anrufen 0671 920 88 88 0.
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4: Sonne, Wolken, die wechseln sich die ganze Zeit über ab. Es ist deutlich bewölkter als in den letzten Tagen und deswegen bleibt es auch um einiges kühler. Die Maxi-Werte liegen heute bei 33 Grad. Ja, das ist spürbar weniger, auch wenn es trotzdem nicht kalt ist. Also es ist trotzdem ein schöner, warmer, ja sogar heißer Sommertag. Die Temperaturen liegen aktuell bei 18 Grad in Dickesbach, genauso wie an der Christuskirche Ida Oberstein. In Gutenberg an der Gutenburghalle sind es 19 Grad und am Stadthaus in Bad Kreuznach haben wir 23 Grad gemessen.
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4: Top, aktuell geht's ja jetzt erstmal rein in diesen Freitag, bei dem ich ja heute Morgen noch Angst hatte, dass es Freitag der 13. wäre, bis ich gemerkt habe, ach nee. Hatte meinen Kalender falsch rumgehalten. Ist Freitag der 31. Ja, okay. Aber New Religion ist jetzt im Programm der Antenne, direkt bevor wir wieder eine kleine Zeitreise in die 80er machen mit Irene Cara und Flashdance, unser 80er-Hit nach 8 jetzt gleich. Schönen guten Morgen.
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1: Schönen guten Morgen hier auf eurer Antenne. US-Präsident Donald Trump spricht von einer Vereinbarung zur vollständigen Entwaffnung der islamistischen Hamas im Gazastreifen. Demnach sollen internationale Sicherheitskräfte den Gazastreifen absichern, während sich Israel nach der Entwaffnung seiner Truppen zurückziehen soll. Die Techno-Welt schaut im Augenblick in den Hunsrück. Auf der Raketenbasis Britna wird die diesjährige Nature One gefeiert unter dem Motto Rave Now Together. Im diesjährigen Line-Up Stars wie Paul Kalkbrenner, Lilly Palmer, Alle Farben, Gestört aber geil und in diesem Jahr auch Fatboy Slim. Der Wald- und Vegetationsbrand zwischen Reichenbach und Kronweiler ist unter Kontrolle. Die Nachlöscharbeiten dauern jetzt an. Verletzt wurde niemand. Als mögliche Ursache ermittelt die Polizei gegen den Fahrer eines Rallye-Fahrzeugs wegen eines technischen Defekts. Das ist auch Thema in unseren Lokalnachrichten jetzt gleich um halb. Schönen Freitag!

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1: Ich bin Marco Blechschmidt. Guten Morgen. Der großflächige Wald- und Vegetationsbrand zwischen Reichenbach und Kronweiler ist unter Kontrolle. In allen Brandabschnitten konnte die weitere Ausbreitung eingedämmt werden. Über Nacht gingen die Löscharbeiten mit reduzierten Kräften weiter. Die Nachlöscharbeiten auf der rund 10 Hektar großen Fläche erfolgen überwiegend per Hand in unwegsamem Gelände. Zeitweise waren etwa 220 Einsatzkräfte vor Ort, verletzt wurde niemand. Wegen der Ausdehnung des Feuers war am Nachmittag die höchste Alarmstufe ausgelöst und die Einsatzleitung an den Nationalpark Landkreis Birkenfeld mit Landrat Miroslav Kowalski als Hauptverantwortlichem übergeben worden. Dieser dankte schließlich allen Einsatz- und Unterstützungskräften, die mit hohem persönlichen Engagement dazu beigetragen haben, den Wald- und Flächenbrand unter schwierigen Bedingungen unter Kontrolle zu bringen. Reichenbach, Kronweiler und das Abfallwirtschaftszentrum Reibertsbach waren nach Angaben des Landkreises nicht gefährdet. Ausgelöst wurde der Brand vermutlich durch einen technischen Defekt an einem Rallye-Fahrzeug. Dieses war ohne Genehmigung auf einem Feldwirtschaftsweg unterwegs. Die Polizei hat den Wagen sichergestellt und ermittelt. Der SPD-Stadtverband Bad Sobernheim unterstützt die diesjährige Stadtranderholung der Arbeiterwohlfahrt mit 1.000 Euro. Vertreter der Partei übergaben die Spende am Mittwoch an das Organisationsteam um Johanna Schönheim und Dominik Strehl. An der einwöchigen Ferienfreizeit nehmen in diesem Jahr 108 Kinder teil. Gemeinsam erkunden sie Bad Sobernheim und erleben verschiedene Aktivitäten. Betreut werden die Mädchen und Jungen von einem Team der AWO. Der Besuch der SPD bei der Stadtranderholung hat bereits seit mehreren Jahrzehnten Tradition. Stadtverbandsvorsitzender Christian Keiper bezeichnet das Angebot als Herzensanliegen und würdigte das Engagement der AWO. Eine technische Störung beeinträchtigt derzeit die digitale Fahrgastauskunft von Flex. Nach Angaben der Flex-Pressestelle können Fahrzeiten, Verspätungen und Zugausfälle fehlerhaft oder unvollständig angezeigt werden. Betroffen sind verschiedene digitale Auskunftsmedien. Die dort genannten Fahrzeiten und Prognosen können deshalb von der tatsächlichen Betriebslage abweichen. Flex untersucht gemeinsam mit seinen Systempartnern die Ursache und arbeitet an einer schnellen Behebung der Störung. Fahrgäste werden gebeten, die möglichen Abweichungen bei ihrer Reiseplanung zu berücksichtigen. Wann die Systeme wieder uneingeschränkt funktionieren, ist noch nicht bekannt. Im Bingerwald ist ein neuer Kinderhochsitz auf dem Erlebnispfad fertiggestellt worden. Die neue Station entstand in der Nähe der Villa Rustica und ersetzt einen Hochsitz, der vor 2 Jahren aus Altersgründen abgerissen worden war. Die Idee für den Neubau stammte von dem früheren Revierförster Paul Peitz. Forstwirte des Forstamts und Beschäftigte des Servicebetriebs errichteten den Hochsitz gemeinsam und verwendeten dafür Lärchenholz aus dem Bingerwald. Von der Plattform aus können Kinder und Familien künftig den Wald aus einer neuen Perspektive erleben. Informationstafeln erklären heimische Tierarten wie Wildschwein, Specht und Wildkatzen. Die Stadt Bingen will damit schon den Jüngsten die Natur näher bringen und den Erlebnispfad als attraktives Ausflugsziel stärken.
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3: Wir haben Blitzer bei uns in der Region, also aufgepasst. Ein Blitzer ist am Breitenfelser Hof, das ist der Ortsteil von Guldenthal, der zwischen Winzenheim und Windesheim liegt. Also hier nicht zu schnell fahren. Außerdem haben wir Blitzer in Alten Bamberg in der Hauptstraße und auch auf der B24 bei Wallertheim wird geblitzt. Alle Staus, Blitzer, Verkehrsbehinderungen, die ihr seht, meldet ihr uns bitte über die 0671 920 88 88 0. Gute Fahrt.
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3: Allmählich wird's wieder wärmer. Wir haben 18 Grad in Griebelschied, genauso wie in Ida Oberstein an der Edelstein-Erlebniswelt. In Monsingen am Kindergarten sind es 20 und in Bad Kreuznach an der Ochsenbrücke 21 Grad. Dabei werden wir heute an der oberen Nahe sogar noch 30 Grad erleben und an der unteren 33 Grad. Aber das ist alles noch deutlich kühler als in den letzten beiden Tagen. So langsam kommt zwischen der Wolken aber auch die Sonne hier und da durch. Die Wolken bleiben uns trotzdem den ganzen Tag erhalten und in der kommenden Nacht kann es sogar noch mal ein bisschen Regen geben.
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3: Ja, das könnte durchaus jetzt in der nächsten halben Stunde nochmal wieder unser kleines Frühstückchen geben. Also jetzt eben ist es ja noch nicht wieder vorgekommen. Also bleibt dran, hört genau hin. Und wir haben auch noch ein bisschen sommerliches Feeling jetzt mit Michael Tello und Isaiah Pego. Schön, dass ihr da seid an diesem Freitag.
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1: Ida Oberstein steht am Wochenende ganz im Zeichen von Schmuck, Kunst und Straßentheater. Und zwar beim Edelsteinschleifer und Goldschmiedemarkt mit Straßentheater. Unterhalb der Felsenkirche präsentieren zahlreiche Aussteller edle Schmuckstücke, Edelsteine, Mineralien, Perlen und kunstvolle Goldschmiedearbeiten. Gleichzeitig verwandelt sich die Obersteiner Fußgängerzone in eine große Freiluftbühne. Internationale Künstler begeistern mit Artistik, Clownerie, Comedy und Musik. Am Sonntag laden außerdem die Geschäfte in der Fußgängerzone zum verkaufsoffenen Sonntag ein. Der Eintritt ist frei, morgen und übermorgen jeweils ab 10 Uhr in der Fußgängerzone Oberstein und rund um die Felsenkirche in Idar-Oberstein. Auf dem Schleiferplatz in Idar-Oberstein werden die größten Hits der 80er und 90er unter freiem Himmel gefeiert. Bei der Open-Air-Party sorgen die Nahe-DJs mit den Kulthits zweier Jahrzehnte für beste Stimmung und volle Tanzflächen. Von Pop über Rock bis hin zu den großen Disco-Klassikern erwartet die Besucher ein sommerlicher Partyabend mitten in der Obersteiner Innenstadt. Gefeiert wird morgen ab 18 Uhr auf dem Schleiferplatz in Idar-Oberstein. Und eine geführte Abendwanderung rund um Fischbach verbindet Natur, Sonnenuntergang und Mondschein zu einem besonderen Erlebnis. Die rund 9 Kilometer lange Tour führt über kleine Pfade, durch ein ausgetrocknetes Bachbett und zu beeindruckenden Aussichtspunkten. Unterwegs gibt es spannende Informationen zur Natur und Geschichte der Region sowie ein gemeinsames Picknick bei Sonnenuntergang. Verpflegung bitte selbst mitbringen. Die Wanderung dauert etwa 4 Stunden und erfordert eine gute Grundkondition. Eine Anmeldung ist auch erforderlich. Aber ansonsten ist die Teilnahme kostenlos. Natürlich sind Spenden herzlich willkommen. Der Treffpunkt ist morgen um 19 Uhr an der Gemeindehalle in Fischbach.
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4: Ich bin Marco Blechschmidt, schönen guten Morgen. Waldbrand bei Reichenbach unter Kontrolle. Außerdem in unseren Lokalnachrichten um halb. SPD unterstützt AWO Stadtranderholung mit 1000 Euro. Technische Störung beeinträchtigt Fahrgastauskunft bei Flex. Und neuer Kinderhochsitz auf dem Erlebnispfad Binger Wald fertiggestellt.
3: Und jetzt das Neueste aus Deutschland und der Welt.
5: Ich bin Dirk Zeitler. In gleich drei Bundesländern sind gestern Hitzerekorde gemessen worden. Da wird viel über den Schutz vor solch extremen Temperaturen diskutiert. Die weitaus meisten Menschen in Deutschland sind der Ansicht, dass hierzulande nicht genug dafür getan werde. Im ZDF-Politbarometer hielten 83% der Befragten den Hitzeschutz für unzureichend.
6: Parks und Grünanlagen, schattenspendende Bäume an den Straßen, Trinkbrunnen, entsiegelte Flächen und die Öffnung kühler öffentlicher Räume wie Bibliotheken. All das kann helfen, die Gluthitze in der Stadt erträglicher zu machen. Nur klappt das nach Ansicht der meisten derzeit nicht sonderlich gut. Gerade mal jeder Zehnte hält den Hitzeschutz hierzulande für ausreichend. Gleichzeitig wächst die Sorge vor weiteren Wetterextremen in der Zukunft. Rund 3/4 der Befragten geht davon aus, dass es in den nächsten Jahren häufiger zu Hitzewellen, Dürren und Hochwasser kommt. Tanja Wagner, Nachrichtenredaktion.
5: Der von den USA initiierte Friedensrat hat laut US-Präsident Trump eine Vereinbarung zur vollständigen Entwaffnung der islamistischen Hamas im Gazastreifen erzielt. Die israelischen Streitkräfte würden nach Abschluss der Entwaffnung abziehen, schrieb Trump. Die Hamas soll laut US-Kreisen der Entwaffnung und Entmilitarisierung des Gazastreifens zugestimmt haben. Verbraucherinnen und Verbraucher in Deutschland haben jetzt das Recht auf Reparatur von Geräten. Der Bundestag hatte das Gesetz zur Förderung der Reparatur von Waren bereits Ende Juni beschlossen. Heute tritt es in Kraft.
7: Ob Waschmaschinen, Handys oder E-Bikes, wer elektrische Geräte herstellt, ist mit dem neuen Gesetz dazu verpflichtet, die Produkte während der üblichen Lebensdauer zu reparieren, und zwar zu einem angemessenen Preis. Außerdem müssen die Geräte ab jetzt so gebaut werden, dass man sie auch reparieren kann. Vor allem Smartphones wurden ja zuletzt häufig so hergestellt, dass sich der Akku gar nicht austauschen lässt. Mit dem neuen Gesetz setzt die Bundesregierung eine Richtlinie der Europäischen Union um. Damit sollen Verbraucherrechte gestärkt und Elektroschrott reduziert werden. Fiona Reinhardt, Nachrichtenredaktion.
5: Nach der WM-Boykottdrohung der europäischen Verbände hat FIFA-Präsident Infantino

0: den nächsten Rückschlag hinnehmen müssen. Auch der für Nord- und Mittelamerika sowie die Karibik zuständige Kontinentalverband lehnt die Investorenpläne ab. Gegen die Stimmen der Europäer und aus Nord- und Mittelamerika dürfte es für Infantino schwierig werden, eine Mehrheit zu erreichen.
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3: Einen wunderschönen guten Morgen. Denkt dran, dass geblitzt wird. Ein Klassiker ist wieder zurückgekehrt, und zwar in den Breitenfelser Hof. Da wird mal wieder geblitzt. Auch in Alten Bamberg in der Hauptstraße und auf der B420 in Wallertheim gibt es Blitzer. Und einer ist gerade eben aufgebaut worden oder gemeldet worden, und zwar am Dreieck Nahetal am Übergang zur A60. Also zwischen A60 und A61 hier auch nicht zu schnell fahren. Falls ihr noch was gesehen habt, bitte einfach anrufen 0671 920 88 88 0.
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3: Sonnenschein haben wir immer mal wieder zwischen den Wolken hindurch. Ja, der Himmel ist deutlich bewölkter als in den letzten Tagen. Dadurch sind auch die Temperaturen deutlich niedriger. Nach der Abkühlung gestern Nachmittag werden wir auch heute nur bis zu 33 Grad bekommen, statt der 38 in den letzten Tagen. Also ein bisschen angenehmer ist es. Trotzdem ist es natürlich ein heißer Sommertag. Brauchen wir nicht drüber reden. 17 Grad sind es jetzt in Kirchweiler. 18 haben wir in Ida Oberstein auf der Ida. In Hochstetten an der Quelle Hinterberg haben wir 24 Grad, genauso wie am Prieger Denkmal in Bad Kreuznach.
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3: Nicht einmal mehr 15 Stunden, dann ist er futsch. Der Juli 2026. Ja, dieser Freitag hier, das ist der letzte Tag im Juli. Morgen ist ja schon wieder August. In Bad Kreuznach gesagt, der Jahrmarktsmonat, der also morgen beginnt. Und ja, wir sorgen jetzt noch für den richtigen Soundtrack hier am letzten Tag des Julis. Fergie ist dabei, 30 Seconds to Mars. Auch Austis jetzt mit Electrified. Ich wünsche einen schönen Freitagmorgen.
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1: Schönen guten Morgen hier auf eurer Antenne. US-Präsident Donald Trump spricht von einer Vereinbarung zur vollständigen Entwaffnung der islamistischen Hamas im Gazastreifen. Demnach sollen internationale Sicherheitskräfte den Gazastreifen absichern, während sich Israel nach der Entwaffnung seiner Truppen zurückziehen soll. Die Techno-Welt schaut im Augenblick in den Hunsrück. Auf der Raketenbasis Brittna wird die diesjährige Nature One gefeiert unter dem Motto Rave Now Together. Im diesjährigen Line-Up Stars wie Paul Kalkbrenner, Lilly Palmer, Alle Farben, Gestört aber geil und in diesem Jahr auch Fatboy Slim. Der Wald- und Vegetationsbrand zwischen Reichenbach und Kronweiler ist unter Kontrolle. Die Nachlöscharbeiten dauern jetzt an, verletzt wurde niemand. Als mögliche Ursache ermittelt die Polizei gegen den Fahrer eines Rallye-Fahrzeugs wegen eines technischen Defekts. Das ist auch Thema in unseren Lokalnachrichten jetzt gleich um halb.

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1: Ich bin Marco Blechschmidt. Guten Morgen. Der großflächige Wald- und Vegetationsbrand zwischen Reichenbach und Kronweiler ist unter Kontrolle. In allen Brandabschnitten konnte die weitere Ausbreitung eingedämmt werden. Über Nacht gingen die Löscharbeiten mit reduzierten Kräften weiter. Die Nachlöscharbeiten auf der rund 10 Hektar großen Fläche erfolgen überwiegend per Hand in unwegsamem Gelände. Zeitweise waren etwa 220 Einsatzkräfte vor Ort, verletzt wurde niemand. Wegen der Ausdehnung des Feuers war am Nachmittag die höchste Alarmstufe ausgelöst und die Einsatzleitung an den Nationalpark Landkreis Birkenfeld mit Landrat Miroslav Kowalski als Hauptverantwortlichem übergeben worden. Dieser dankte schließlich allen Einsatz- und Unterstützungskräften, die mit hohem persönlichen Engagement dazu beigetragen haben, den Wald- und Flächenbrand unter schwierigen Bedingungen unter Kontrolle zu bringen. Reichenbach, Kronweiler und das Abfallwirtschaftszentrum Reibertsbach waren nach Angaben des Landkreises nicht gefährdet. Ausgelöst wurde der Brand vermutlich durch einen technischen Defekt an einem Rallye-Fahrzeug. Dieses war ohne Genehmigung auf einem Feldwirtschaftsweg unterwegs. Die Polizei hat den Wagen sichergestellt und ermittelt. Der SPD-Stadtverband Bad Sobernheim unterstützt die diesjährige Stadtranderholung der Arbeiterwohlfahrt mit 1.000 Euro. Vertreter der Partei übergaben die Spende am Mittwoch an das Organisationsteam um Johanna Schönheim und Dominik Strehl. An der einwöchigen Ferienfreizeit nehmen in diesem Jahr 108 Kinder teil. Gemeinsam erkunden sie Bad Sobernheim und erleben verschiedene Aktivitäten. Betreut werden die Mädchen und Jungen von einem Team der AWO. Der Besuch der SPD bei der Stadtranderholung hat bereits seit mehreren Jahrzehnten Tradition. Stadtverbandsvorsitzender Christian Keiper bezeichnet das Angebot als Herzensanliegen und würdigte das Engagement der AWO. Eine technische Störung beeinträchtigt derzeit die digitale Fahrgastauskunft von Flex. Nach Angaben der Flex-Pressestelle können Fahrzeiten, Verspätungen und Zugausfälle fehlerhaft oder unvollständig angezeigt werden. Betroffen sind verschiedene digitale Auskunftsmedien. Die dort genannten Fahrzeiten und Prognosen können deshalb von der tatsächlichen Betriebslage abweichen. Flex untersucht gemeinsam mit seinen Systempartnern die Ursache und arbeitet an einer schnellen Behebung der Störung. Fahrgäste werden gebeten, die möglichen Abweichungen bei ihrer Reiseplanung zu berücksichtigen. Wann die Systeme wieder uneingeschränkt funktionieren, ist noch nicht bekannt. Im Bingerwald ist ein neuer Kinderhochsitz auf dem Erlebnispfad fertiggestellt worden. Die neue Station entstand in der Nähe der Villa Rustica und ersetzt einen Hochsitz, der vor 2 Jahren aus Altersgründen abgerissen worden war. Die Idee für den Neubau stammte von dem früheren Revierförster Paul Peitz. Forstwirte des Forstamts und Beschäftigte des Servicebetriebs errichteten den Hochsitz gemeinsam und verwendeten dafür Lärchenholz aus dem Bingerwald. Von der Plattform aus können Kinder und Familien künftig den Wald aus einer neuen Perspektive erleben. Informationstafeln erklären heimische Tierarten wie Wildschwein, Specht und Wildkatzen. Die Stadt Bingen will damit schon den Jüngsten die Natur näher bringen und den Erlebnispfad als attraktives Ausflugsziel stärken.
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3: Hier sind die Blitzer. In Altenbamberg in der Hauptstraße wird geblitzt. Ein am Breitenfelser Hof, da ist der Klassiker wieder zurückgekehrt. Auf der B420 in Wallertheim steht ein Blitzer und dann nochmal am Dreignartal direkt in der Übergangsstrecke zwischen A61 und A60 bzw. auch in der Gegenrichtung. Solltet ihr noch irgendwas entdeckt haben, ruft bitte an 0671 920 88 88 0.
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3: Viele Wolken, aber zwischendurch auch immer wieder ein bisschen Sonnenschein. Wir haben ja einiges an Saharasand auch in der Luft. Ja, gestern war es ja, als der Wind hochkam, wirklich heftig. Ich konnte ja kaum noch den Horizont sehen. Ja, heute ist es deutlich weniger windig, aber es ist auch deutlich kühler, auch wenn es trotzdem ein heißer Tag ist mit bis zu 33 Grad, die wir heute bekommen. Aktuell haben wir davon 21 in Stipshausen am Altenpflegeheim, 22 in Ida Oberstein am Alexanderplatz, in Traisen am Rotenfels und in Bad Kreuznach auf dem Salinplatz sind es jeweils 25 Grad. Und in der kommenden Nacht kann es durchaus auch noch mal ein bisschen Regen geben.
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3: Seit gestern Abend wird kräftig gefeiert im Hunsrück. Die Nature One findet ja wieder statt. Auch mit tatkräftiger Unterstützung der umliegenden Landkreise. Ja, Bad Kreuznach und Birkenfeld beispielsweise sind da stark involviert in den Bereich des Rettungsdienstes, und zwar über das Deutsche Rote Kreuz. Wir haben mit dem Pressesprecher des DRK Nature One gesprochen, nämlich Philipp Köhler. Jetzt gleich mehr zur diesjährigen Nature One-Ausgabe hier nach Toby Romeo und Leonie jetzt auf der Antenne. Ich wünsche einen schönen Freitagmorgen.
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0: Schön, dass ihr da seid. Wir sind es auch an diesem Freitag. Hier ist eure Antenne. Die Nature One ist in vollem Gange. Fester Bestandteil des Festivals ist auch das Deutsche Rote Kreuz. Rotkreuzler, auch aus den Kreisverbänden Bad Kreuznach und Birkenfeld, übernehmen seit 30 Jahren die sanitätsdienstliche Absicherung des Festivals auf der ehemaligen Raketenbasis Brüttner in Hunsrück. Darüber hat Max Wischermann mit dem Pressesprecher des DRK-Sanitätsdienst Nature One, Philipp Köhler, gesprochen.
1: Mit der Nature One steht für den DRK ein riesiger Sanitätsdienst an. Vielleicht um da mal so ein bisschen einen Überblick oder überhaupt mal so diese ganzen Größenordnungen fassen zu können. Wie viele Einsatzkräfte sind da jetzt vor Ort?
2: Also laut Einsatzplan sind wir insgesamt 600 Menschen vom Roten Kreuz aus mehreren Bundesländern vor Ort. In der Spitze so um die 200 gleichzeitig.
1: Und auch dann aus verschiedensten Kreisverbänden?
2: Genau, die Rotkreuzler kommen nicht nur aus unterschiedlichen Kreisverbänden, sondern gar aus mehreren Bundesländern wie Hessen, Baden-Württemberg, das Saarland und natürlich ganz stark Rheinland-Pfalz, und die Kollegen aus Nordrhein-Westfalen unterstützen punktuell auch noch.
1: Und wie läuft dann, wenn dann so eine große, bunt zusammengewürfelte Truppe zusammenkommt, wie läuft da die Einsatzleitung und auch die Koordination?
2: Also im Roten Kreuz haben wir natürlich gerade bei der Nature One über 30 Jahre Erfahrung, was den Sanitätsdienst angeht. Und es gibt hier auch einheitliche Führungsstrukturen innerhalb des Roten Kreuzes, die natürlich auch beim Sanitätsdienst zur Anwendung kommen. Das heißt, grundsätzlich, egal wo ein Helfer herkommt, weiß er, wie Führungsstrukturen aufgebaut sind. Und so haben wir das auch vorher schon in einer Einsatzanweisung kundgetan. Und deshalb glauben wir, dass auch im 30. Jahr da alles nach Plan verläuft.
1: Ja, Sie haben es angesprochen, seit 30 Jahren begleitet das DRK dieses Festival. Was macht den Einsatz aus Ihrer Sicht so besonders?
2: Es ist vor allem die Atmosphäre da oben. Also die Menschen dort sind zu fast 100% nett. Wir untereinander, für uns ist es ein großes Familientreffen. Das heißt, es gibt Menschen, die sehen sich einmal im Jahr, und das bei der Nature One. Und wir haben einen ganz großen, festen Stamm an Ehrenamtlichen aus dem Roten Kreuz, die Nature One seit Jahrzehnten schon begleiten. Und wenn man sich gegenseitig kennt, dann macht das natürlich auch nochmal ein Stück einfacher, und wir freuen uns einfach das ganze Jahr drauf.
1: Gibt es in diesem Jahr irgendwelche Besonderheiten oder irgendwas, was die Einsätze auszeichnen wird?
2: Was das Einsatzspektrum angeht, dann kann man natürlich erst hinterher sagen, was es dann geworden ist. Aber wir rechnen natürlich mit kleinen Dingen, vom Insektenstich bis Kreislaufprobleme, Knochenverletzungen, da ist alles mit dabei, da ist alles möglich. Man muss halt sehen, da sind mehrere 10.000 Menschen da oben, und wir sind zumindest auf alles vorbereitet.
1: Und um auf die Einsatzlage bestmöglich vorbereitet zu sein, stehen Sie auch in enger Abstimmung mit dem Deutschen Wetterdienst. Was genau hat das für Auswirkungen, also das Wetter auf Ihren Einsatz oder Ihre Einsätze?
2: Wir nutzen den Service des Deutschen Wetterdienstes immer, um die Lage so regional begrenzt wie möglich auch mal vorhersagen zu können. Erwarten wir jetzt doch stärkere Winde, vielleicht gibt es auch ein bisschen Regen, wir hoffen, dass kein Gewitter kommt, aber auch der Veranstalter achtet darauf, und deshalb bitten wir alle Festivalbesucher nochmal auf dem Campingplatz wirklich Kleinteile in die Zelte zu räumen, die Zelte gut festzumachen, damit da einfach nichts passiert.
0: Warnt Philipp Köhler, Pressesprecher des DRK-Sanitätsdiensts Nature One. Hilfe ist während des gesamten Festivals derzeit über den Notruf 112 oder an den Behandlungszelten erreichbar. Wir wünschen allen Besuchern natürlich viel Spaß und möglichst wenig Einsätze für die Sanitätsdienstler.

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1: Ich bin Marco Blechschmidt. Schönen guten Morgen. Waldbrand bei Reichenbach unter Kontrolle. Außerdem in unseren Lokalnachrichten um halb. SPD unterstützt AWO Stadtranderholung mit 1000 Euro. Technische Störung beeinträchtigt Fahrgastauskunft bei Flex. Und neuer Kinderhochsitz auf dem Erlebnispfad Binger Wald fertiggestellt.
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2: Ich bin Dirk Zeitler. In gleich drei Bundesländern sind gestern Hitzerekorde gemessen worden. Da wird viel über den Schutz vor solch extremen Temperaturen diskutiert. Die weitaus meisten Menschen in Deutschland sind der Ansicht, dass hierzulande nicht genug dafür getan werde. Im ZDF-Politbarometer hielten 83% der Befragten den Hitzeschutz für unzureichend. Während sich die Waldbrandlage in Frankreich und Spanien entspannt, ist die Situation in Griechenland und der Türkei weiter angespannt. Die von hoher Trockenheit und Hitze begünstigten Brände werden vom kräftigen Wind weiter angefacht und machen der Feuerwehr sehr zu schaffen.
3: Besonders auf Kreta treiben teils orkanartige Winde die Flammen immer wieder an und machen die Löscharbeiten zu einem echten Kraftakt. Hoffnung macht der Wetterbericht. Der Wind soll im Laufe des Abends nachlassen, dann könnten endlich auch Löschflugzeuge wieder sicher zum Einsatz kommen. Aus Athen, Takis Zafos.
2: Verbraucherinnen und Verbraucher in Deutschland haben jetzt das Recht auf Reparatur von Geräten. Der Bundestag hatte das Gesetz zur Förderung der Reparatur von Waren bereits Ende Juni beschlossen. Heute tritt es in Kraft.
4: Ob Waschmaschinen, Handys oder E-Bikes, wer elektrische Geräte herstellt, ist mit dem neuen Gesetz dazu verpflichtet, die Produkte während der üblichen Lebensdauer zu reparieren, und zwar zu einem angemessenen Preis. Außerdem müssen die Geräte ab jetzt so gebaut werden, dass man sie auch reparieren kann. Vor allem Smartphones wurden ja zuletzt häufig so hergestellt, dass sich der Akku gar nicht austauschen lässt. Mit dem neuen Gesetz setzt die Bundesregierung eine Richtlinie der Europäischen Union um. Damit sollen Verbraucherrechte gestärkt und Elektroschrott reduziert werden. Fiona Reinhardt, Nachrichtenredaktion.
2: Nach der WM-Boykottdrohung der europäischen Verbände hat FIFA-Präsident Infantino den nächsten Rückschlag hinnehmen müssen. Auch der für Nord- und Mittelamerika sowie die Karibik zuständige Kontinentalverband lehnt die Investorenpläne ab. Gegen die Stimmen der Europäer und aus Nord- und Mittelamerika dürfte es für Infantino schwierig werden, eine Mehrheit zu erreichen.
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6: Unsere Verkehrshotline ist die 0671 920 88 88 0. Es wird geblitzt auf der B420 bei Wallertheim. Außerdem in Altenbamberg in der Hauptstraße. Auch in Guldenthal, genauer gesagt am Breitenfelser Hof, steht ein Blitzer. Und dann nochmal am Dreieck Nahetal im Übergang zwischen A61 und A6.

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2: Auch heute wird es wieder heiß, wenn auch nicht so heiß wie in den letzten Tagen. Bis zu 33 Grad bekommen wir, von denen wir bisher 21 in Baumholder am Lager Aulenbach gemessen haben. In Ida Oberstein an der Weiherschleife sind es 22 Grad, in Burg Sponheim am Burgplatz sind es 25 und auf dem Bad Kreuznacher Europaplatz 26 Grad. Immer wieder kommt die Sonne durch die Wolken durch. Dabei wird es allerdings auch am Abend und in der Nacht leichte Regenschauer geben können. Tagsüber wird es wohl hauptsächlich trocken bleiben.
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0: Wisst ihr was? In der nächsten halben Stunde packe ich sogar noch einen drauf. Es könnte auch das hier sein.
1: Hallo, guten Morgen, Deutschland. Ich wünsche dir einen guten Tag.
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1: Ich bin Marco Blechschmidt, guten Morgen. Der großflächige Wald- und Vegetationsbrand zwischen Reichenbach und Kronweiler ist unter Kontrolle. In allen Brandabschnitten konnte die weitere Ausbreitung eingedämmt werden. Über Nacht gingen die Löscharbeiten mit reduzierten Kräften weiter. Die Nachlöscharbeiten auf der rund 10 Hektar großen Fläche erfolgen überwiegend per Hand in unwegsamem Gelände. Zeitweise waren etwa 220 Einsatzkräfte vor Ort, verletzt wurde niemand. Wegen der Ausdehnung des Feuers war am Nachmittag die höchste Alarmstufe ausgelöst und die Einsatzleitung an den Nationalpark Landkreis Birkenfeld mit Landrat Miroslav Kowalski als Hauptverantwortlichem übergeben worden. Dieser dankte schließlich allen Einsatz- und Unterstützungskräften, die mit hohem persönlichen Engagement dazu beigetragen haben, den Wald- und Flächenbrand unter schwierigen Bedingungen unter Kontrolle zu bringen. Reichenbach, Kronweiler und das Abfallwirtschaftszentrum Reibertsbach waren nach Angaben des Landkreises nicht gefährdet. Ausgelöst wurde der Brand vermutlich durch einen technischen Defekt an einem Rallye-Fahrzeug. Dieses war ohne Genehmigung auf einem Feldwirtschaftsweg unterwegs. Die Polizei hat den Wagen sichergestellt und ermittelt. Der SPD-Stadtverband Bad Sobernheim unterstützt die diesjährige Stadtranderholung der Arbeiterwohlfahrt mit 1.000 Euro. Vertreter der Partei übergaben die Spende am Mittwoch an das Organisationsteam um Johanna Schönheim und Dominik Strehl. An der einwöchigen Ferienfreizeit nehmen in diesem Jahr 108 Kinder teil. Gemeinsam erkunden sie Bad Sobernheim und erleben verschiedene Aktivitäten. Betreut werden die Mädchen und Jungen von einem Team der AWO. Der Besuch der SPD bei der Stadtranderholung hat bereits seit mehreren Jahrzehnten Tradition. Stadtverbandsvorsitzender Christian Keiper bezeichnet das Angebot als Herzensanliegen und würdigte das Engagement der AWO. Die technische Störung der Fahrgastinformation bei Flex ist behoben. Seit gestern Abend gegen 22 Uhr stehen die Auskunftssysteme wieder uneingeschränkt zur Verfügung. Zuvor waren in verschiedenen digitalen Auskunftsmedien Fahrzeiten, Verspätungen und Zugausfälle teilweise fehlerhaft oder unvollständig angezeigt worden. Auch Prognosen konnten von der tatsächlichen Betriebslage abweichen. Jetzt werden die Informationen wieder wie gewohnt aktuell angezeigt. Flex bedankt sich bei den Fahrgästen für ihre Geduld und ihr Verständnis. Im Bingerwald ist ein neuer Kinderhochsitz auf dem Erlebnispfad fertiggestellt worden. Die neue Station entstand in der Nähe der Villa Rustica und ersetzt einen Hochsitz, der vor 2 Jahren aus Altersgründen abgerissen worden war. Die Idee für den Neubau stammte von dem früheren Revierförster Paul Peitz. Forstwirte des Forstamts und Beschäftigte des Servicebetriebs errichteten den Hochsitz gemeinsam und verwendeten dafür Lärchenholz aus dem Bingerwald. Von der Plattform aus können Kinder und Familien künftig den Wald aus einer neuen Perspektive erleben. Informationstafeln erklären heimische Tierarten wie Wildschwein, Specht und Wildkatzen. Die Stadt Bingen will damit schon den Jüngsten die Natur näher bringen und den Erlebnispfad als attraktives Ausflugsziel stärken.
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2: Es geht gut los heute an der Frankfurter Börse. Im frühen Handel hat der DAX zunächst 1% auf 25.863 Punkte gewonnen. Er bewegt sich damit in der Nähe seines Allzeithochs. Zuvor waren vor allem die Kurse der Technologiewerte an den asiatischen Börsen und in den USA geklettert. Auf der anderen Seite fällt der Ölpreis. Das wird von den Anlegern hier natürlich mit Wohlwollen aufgenommen. Obenauf unter den 40 Standardwerten sind zunächst Infineon, Siemens Energy und Hochtief. Nach unten geht es indessen mit Scout24, Simrise und Deutscher Telekom. Der Euro liegt erst einmal am Vormittag mit einem $1.1515 auf erhöhtem Niveau stabil. Aus Frankfurt, Klaus Bente.
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4: Es sind Blitzer gemeldet worden. In Nohfelden wird geblitzt, und zwar in der Buchwaldstraße. Außerdem haben wir Blitzer in Altenbamberg in der Hauptstraße, auf der B420 in Wallertheim, in Guldenthal-Breitenfelser Hof gibt es einen Blitzer und dann nochmal auf der A60, genau gesagt am Dreieck Nahtal, also dem Übergang zur A61. Alles, was ihr seht, meldet ihr uns bitte über die 0671 920 88 88 0. Gute Fahrt!
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4: Ja, in den nächsten Tagen gibt es dann deutlich mehr Wolken. Diese wolkenlosen Tage, die gibt es jetzt erstmal nicht. Trotzdem bleibt es weiterhin heiß, wenn auch nicht ganz so heiß wie gestern. Heute werden es bis zu 33 Grad. Davon haben wir jetzt 20 in Langweiler an der katholischen Pfarrkirche, in Idar-Oberstein im Hallenbad 22, in Kirn an der Kürburg 23 und am Bad Kreuznacher Teetempel sind es 26 Grad.
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4: An diesem Wochenende, eigentlich immer, aber dieses Mal noch mehr, lohnt sich der Besuch des rheinland-pfälzischen Freilichtmuseums hier bei uns in Bad Sobernheim. Da werden die alten Handwerke nochmal genauer dargestellt und so hat man die Möglichkeit, den Handwerkern auch mal über die Schulter zu schauen, jetzt am kommenden Sonntag. Wird auch gleich nochmal Thema werden hier bei Antenne bei der Arbeit, heute mit Thorsten Subert. Schönen Freitag.
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0: Guten Morgen, hier ist euer Lokalradio, hier ist eure Antenne. Handwerksberufe gibt es ja einige, vom Schmied über den Töpfer bis hin zum Bäcker. Und das Freilichtmuseum Bad Sobernheim bietet am kommenden Sonntag eine Veranstaltung an, diese Berufe zu erleben. Paul Kalmund hat mehr Infos für uns.
1: Wie haben unsere Vorfahren früher gearbeitet, ganz ohne moderne Maschinen? Beim Handwerkssonntag im rheinland-pfälzischen Freilichtmuseum in Bad Sobernheim können Besucher altes Handwerk hautnah erleben. Museumsdirektorin Sabrina Hirsch, ja, was erwartet denn die Besucher beim Handwerkssonntag überhaupt?
2: Ja, der Handwerkssonntag, das ist eine ganz anschauliche Möglichkeit zu schauen, wie früher in den Werkstätten gearbeitet wurde. Das findet bei uns in der Baugruppe Hunsrück Nahe statt und Sie können fast in jede Werkstatt hineingehen und dort mit den Handwerkern sprechen, ihnen über die Schulter schauen und einfach erleben, wie Werkstücke entstehen. Und es ist auch so, dass an keinem Handwerkssonntag genau die gleichen Handwerker da sind, sondern das wechselt auch zu jedem Handwerkssonntag.
1: Welche Handwerke stehen denn dieses Mal besonders da im Mittelpunkt?
2: Also dieses Mal haben wir die Spinner mit dabei. Das hört sich erstmal lustig an, aber es wird tatsächlich gesponnen an Spinnrädern. Die Imker haben den Lehrbienenstand geöffnet. Wir haben einen Drechsler, der am Holz arbeiten wird. Wir haben unsere Töpferin da, die in der Töpferei Mecking oder beziehungsweise daneben arbeiten wird. Wir haben jemanden, der wird einen historischen Webstuhl betreiben. Und wir haben natürlich unseren Bäcker mit dabei. Das ist der Einzige, der außerhalb der Baugruppe backt. Der backt nämlich im Schul- und Backhaus. Der macht Kuchen, Brötchen etc., solange der Vorrat reicht.
1: Ja, und das Besondere ist ja auch, dass Besucher nicht nur zuschauen, sondern auch selbst mitmachen können. Was ist da alles geplant?
2: Ja, ab und zu kann man tatsächlich auch mal was bei den Handwerkern mitmachen und ansonsten haben wir noch ein tolles Upcycling-Programm, was stattfindet, wo man aus alten Dingen tatsächlich Neues gestalten kann und auch selbst kreativ werden kann, was auch immer sehr schön angenommen wird.
0: Sagt Museumsdirektorin Sabrina Hirsch vom Freilichtmuseum Bad Sobernheim. Also, es gibt viel zu erleben jetzt am Sonntag. Wir werden gleich auch nochmal schauen, für wen dieser Tag ganz besonders geeignet ist und was ihr an diesem Tag selbst auf keinen Fall verpassen solltet. All das Thema in etwa einer halben Stunde hier auf der Antenne.

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1: Ich bin Marco Blechschmidt. Schönen guten Morgen. Waldbrand bei Reichenbach unter Kontrolle. Außerdem in unseren Lokalnachrichten um halb. Technische Störung der Fahrgastinformation bei Flex ist behoben. SPD unterstützt AWO Stadtranderholung mit 1000 Euro. Und neuer Kinderhochsitz auf dem Erlebnispfad Binger Wald fertiggestellt.
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2: Ich bin Dirk Zeitler. Die Zahl der Arbeitslosen in Deutschland ist im Juli im Vergleich zum Vormonat um 71.000 gestiegen und hat damit die 3-Millionen-Marke überschritten. Das teilte die Bundesagentur für Arbeit in Nürnberg mit. Die Arbeitslosenquote stieg im Vergleich zum Vormonat um 0,2 Punkte auf 6,4%. In gleich drei Bundesländern sind gestern Hitzerekorde gemessen worden. Da wird viel über den Schutz vor solch extremen Temperaturen diskutiert. Die weitaus meisten Menschen in Deutschland sind der Ansicht, dass hierzulande nicht genug dafür getan werde. Im ZDF-Politbarometer hielten 83% der Befragten den Hitzeschutz für unzureichend.
3: Parks und Grünanlagen, schattenspendende Bäume an den Straßen, Trinkbrunnen, entsiegelte Flächen und die Öffnung kühler öffentlicher Räume wie Bibliotheken. All das kann helfen, die Gluthitze in der Stadt erträglicher zu machen. Nur klappt das nach Ansicht der meisten derzeit nicht sonderlich gut. Gerade mal jeder Zehnte hält den Hitzeschutz hierzulande für ausreichend. Gleichzeitig wächst die Sorge vor weiteren Wetterextremen in der Zukunft. Tanja Wagner, Nachrichtenredaktion.
2: Nach der WM-Boykottdrohung der europäischen Verbände hat FIFA-Präsident Infantino den nächsten Rückschlag hinnehmen müssen. Auch der für Nord- und Mittelamerika sowie die Karibik zuständige Kontinentalverband lehnt die Investorenpläne ab.
4: Wir dürfen den Fußball nicht zum Spielball von Investoren machen. DFB-Präsident Neuendorf unterstreicht im Fernsehinterview die Drohung der Europäischen Fußballunion UEFA, notfalls an Weltmeisterschaften nicht mehr teilzunehmen. Zwar hat die FIFA erklärt, man respektiere die Bedenken, zurückgezogen hat der Weltverband seine umstrittenen Investorenpläne aber nicht. Doch nachdem sich nun auch der Verband für Nord- und Mittelamerika dagegen ausgesprochen hat, wird es eng für FIFA-Boss Infantino, noch eine Mehrheit dafür zu bekommen. Thomas Thonfeld, Sportredaktion.
2: Die Konsumentinnen und Konsumenten in Deutschland greifen zu verschiedenen Anlässen immer häufiger zu alkoholfreien Biersorten. Laut einer YouGov-Umfrage punktet alkoholfreies Bier vor allem im gesundheitlichen Kontext. Beim oder nach dem Sport wird es doppelt so häufig getrunken wie alkoholhaltiges Bier. Vor allem jüngere Menschen schätzen nach der körperlichen Betätigung die gebrauten Durstlöscher ohne Alkohol.
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6: Unsere Verkehrshotline 0671 920 88 88 0. Falls ihr da im Bereich der Nahequelle unterwegs seid, bei Nohfelden, da gibt es in der Buchwaldstraße einen Blitzer. Nicht zu schnell fahren. Ansonsten haben wir in Alten Bamberg in der Hauptstraße einen Blitzer. Einen auf der B420 bei Wallertheim. Auf der A60 am Dreieck Nahtal wird geblitzt. Und dann nochmal am Breitenfelser Hof. Allen eine gute Fahrt.
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6: Die aktuellen Werte. 23 Grad messen wir an den Messehallen Idar-Oberstein und in Ellweiler an der Evangelischen Kirche. 26 zeigt das Thermometer am Albiger Bahnhof und in Bad Kreuznach am Kurhaus sind es 27 Grad. Und da sind auch 6 Grad drin, denn bis zu 33 werden es heute. Dabei gibt es die ganze

0: Seit Sonnenschein, aber auch Wolken, immer wieder im Wechsel. In der Nacht kann es auch noch mal leichte Regenschauer geben, tagsüber bleibt es aber trocken.
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0: Das ist eine tolle Aktion im Freilichtmuseum in Bad Sobernheim, dass die alten Handwerke dort dargestellt werden. Und zwar mit echten Menschen, die wirklich diesem Handwerk dann auch nachgehen, sodass man sich das mal genauer ansehen kann. Ist das jetzt aber eher was für Kinder oder auch für uns Erwachsene? Das wird gleich geklärt. In wenigen Minuten hier bei Antenne bei der Arbeit, heute mit Thorsten Subert. Schönen Freitag.
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0: So klingt sie, eure Antenne. Das ist euer Lokalradio hier an der Nahe. Einmal den Klang des Schmiedehammers hören, die Holzspäne fliegen sehen und selbst kreativ werden. Was es damit auf sich hat? Antenne-Reporter Paul Kalmund klärt uns auf.
1: Alte Handwerksberufe selbst erleben, mitmachen und dabei Geschichte entdecken. Genau das geht beim Handwerkssonntag im rheinland-pfälzischen Freilichtmuseum in Bad Sobernheim. Museumsdirektorin Sabrina Hirsch, ja, warum ist es denn überhaupt wichtig, traditionelle Handwerke heute noch zu zeigen und weiterzugeben?
2: Prinzipiell ist es, glaube ich, immer ganz gut zu wissen, woher etwas kommt und wie sich etwas entwickelt hat, damit man es heute in der heutigen Zeit auch zu schätzen weiß. Und das kann man extrem gut, wenn man weiß, wo die Anfänge liegen und wie sich etwas, ja, auch ohne Strom etc. hat herstellen lassen und wie sich das alles entwickelt hat. Das ist eine ganz gute Erfahrung, die man machen kann.
1: Für wen eignet sich denn dieser Handwerkssonntag besonders? Welche Besucher möchten Sie ansprechen?
2: Also wir sind ganz beliebt bei Familien, was natürlich auch mit unserem großen Gelände zusammenhängt, mit den vielen Mitmachangeboten, die wir auch sonst im restlichen Gelände verteilt haben. Und gerade Kids finden das natürlich auch sehr spannend, sowas Altes zu sehen, aber auch die Eltern kommen immer gerne mit den Handwerkern ins Gespräch. Die sind aber prinzipiell auch für ganz andere Zielgruppen denkbar. Also auch wenn sie spontan am Wochenende das Gefühl haben, ich möchte was mit meinem Partner unternehmen oder ich bin mit einer Gruppe von Freundinnen unterwegs. Ich glaube, das ist für alle interessant, weil sich jeder hier im Gelände das raussuchen kann, was ihn persönlich interessiert. Wir haben jetzt gerade am Anfang des Geländes auch noch eine kleine Feuerwehrausstellung, die, glaube ich, auch ganz spannend ist und interaktiv ist. Wir werden eine neue Ausstellung eröffnen. Da geht es um die Auswanderer aus der Pfalz nach Irland im 18. Jahrhundert. Also ich glaube, wir haben ganz viele unterschiedliche Ansätze, die viele unterschiedliche Besuchergruppen ansprechen können.
1: Also es gibt auf jeden Fall viel, viel zu erleben im Freilichtmuseum Bad Sobernheim. Wer den Handwerkssonntag ja besucht, was sollte man auf jeden Fall da nicht verpassen?
2: Also auf jeden Fall hoch in die Baugruppe Hunsrück Nahe und wenn Sie früh da sind, zuallererst ins Schul- und Backhaus, weil da unser Manfred, unser Museumsbäcker, besonders leckere Brötchen und Kuchen backt.
0: Das Schuh- und Backhaus soll man also zuerst besuchen, sagt Museumsdirektorin Sabrina Hirsch. Das und vieles mehr erlebt ihr beim Handwerkssonntag im Freilichtmuseum Bad Sobernheim jetzt an diesem Wochenende.

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1: Ich bin Marco Blechschmidt. Guten Morgen. Der großflächige Wald- und Vegetationsbrand zwischen Reichenbach und Kronweiler ist unter Kontrolle. In allen Brandabschnitten konnte die weitere Ausbreitung eingedämmt werden. Über Nacht gingen die Löscharbeiten mit reduzierten Kräften weiter. Die Nachlöscharbeiten auf der rund 10 Hektar großen Fläche erfolgen überwiegend per Hand in unwegsamem Gelände. Zeitweise waren etwa 220 Einsatzkräfte vor Ort, verletzt wurde niemand. Wegen der Ausdehnung des Feuers war am Nachmittag die höchste Alarmstufe ausgelöst und die Einsatzleitung an den Nationalpark Landkreis Birkenfeld mit Landrat Miroslav Kowalski als Hauptverantwortlichem übergeben worden. Dieser dankte schließlich allen Einsatz- und Unterstützungskräften, die mit hohem persönlichen Engagement dazu beigetragen haben, den Wald- und Flächenbrand unter schwierigen Bedingungen unter Kontrolle zu bringen. Reichenbach, Kronweiler und das Abfallwirtschaftszentrum Reibertsbach waren nach Angaben des Landkreises nicht gefährdet. Ausgelöst wurde der Brand vermutlich durch einen technischen Defekt an einem Rallye-Fahrzeug. Dieses war ohne Genehmigung auf einem Feldwirtschaftsweg unterwegs. Die Polizei hat den Wagen sichergestellt und ermittelt. Der SPD-Stadtverband Bad Sobernheim unterstützt die diesjährige Stadtranderholung der Arbeiterwohlfahrt mit 1.000 Euro. Vertreter der Partei übergaben die Spende am Mittwoch an das Organisationsteam um Johanna Schönheim und Dominik Strehl. An der einwöchigen Ferienfreizeit nehmen in diesem Jahr 108 Kinder teil. Gemeinsam erkunden sie Bad Sobernheim und erleben verschiedene Aktivitäten. Betreut werden die Mädchen und Jungen von einem Team der AWO. Der Besuch der SPD bei der Stadtranderholung hat bereits seit mehreren Jahrzehnten Tradition. Stadtverbandsvorsitzender Christian Keiper bezeichnet das Angebot als Herzensanliegen und würdigte das Engagement der AWO. Die technische Störung der Fahrgastinformation bei Flex ist behoben. Seit gestern Abend gegen 22 Uhr stehen die Auskunftssysteme wieder uneingeschränkt zur Verfügung. Zuvor waren in verschiedenen digitalen Auskunftsmedien Fahrzeiten, Verspätungen und Zugausfälle teilweise fehlerhaft oder unvollständig angezeigt worden. Auch Prognosen konnten von der tatsächlichen Betriebslage abweichen. Jetzt werden die Informationen wieder wie gewohnt aktuell angezeigt. Flex bedankt sich bei den Fahrgästen für ihre Geduld und ihr Verständnis. Im Binger Wald ist ein neuer Kinderhochsitz auf dem Erlebnispfad fertiggestellt worden. Die neue Station entstand in der Nähe der Villa Rustica und ersetzt einen Hochsitz, der vor 2 Jahren aus Altersgründen abgerissen worden war. Die Idee für den Neubau stammte von dem früheren Revierförster Paul Peitz. Forstwirte des Forstamts und Beschäftigte des Servicebetriebs errichteten den Hochsitz gemeinsam und verwendeten dafür Lärchenholz aus dem Binger Wald. Von der Plattform aus können Kinder und Familien künftig den Wald aus einer neuen Perspektive erleben. Informationstafeln erklären heimische Tierarten wie Wildschwein, Specht und Wildkatzen. Die Stadt Bingen will damit schon den Jüngsten die Natur näher bringen und den Erlebnispfad als attraktives Ausflugsziel stärken.
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3: Der Klassiker ist zurück. Am Breitenfelser Hof wird heute mal wieder geblitzt. Auch in Altenbamberg in der Hauptstraße und auf der B420 in Wallertheim gibt es jeweils Blitzer. Am Dreieck Nahtal ist ein Blitzer zwischen A61 und A60 aufgebaut. Wir wünschen allen eine gute Fahrt und meldet uns bitte alles, was ihr seht, über die 0671 920 88 88 0.
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3: Bleibt weiterhin heiß dieser Sommer. Auch in den nächsten Tagen werden wir immer so um die 30 Grad Spitzenwerte haben. Heute sind es ja sogar 33. Immerhin ein bisschen Abkühlung im Vergleich zu den letzten Tagen ist das schon. Aktuell haben wir 23 Grad. Hier haben wir gemessen in Leisel. 23 sind es auch an der Christuskirche Ida Oberstein. Wir haben 26 Grad in St. Johann in der Hindenburgstraße und in Bad Kreuznach an der Theodorshalle 27.
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3: Thank God it's Friday. Für mich geht's jetzt schon direkt ins Wochenende. Ich übergebe Sie mich direkt das Studio mal an Geraldine Werner, die jetzt ab dem Mittag übernehmen wird, hier auf eurem Lokalradio der Antenne. Bis dahin hört ihr aber noch Olivia Dean, auch Talk Talk ist dabei und Glockenbach, alle jetzt hier im Programm der Antenne. Ich bin Thorsten Subert, schönen Freitag.
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1: Ich bin Thorsten Subert. Schönen guten Tag. Hohe Dynamik am Arbeitsmarkt im Agenturbezirk Bad Kreuznach. Außerdem in unseren Lokalnachrichten um halb. Betrunkener Autofahrer auf A61 durch Reifenpanne erwischt. SPD unterstützt AWO Stadtranderholung mit 1.000 Euro und technische Störungen bei Flex behoben.
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2: Ich bin Dirk Zeitler. Die Zahl der Arbeitslosen in Deutschland ist im Juli im Vergleich zum Vormonat um 71.000 gestiegen und hat damit jetzt knapp die 3-Millionen-Marke geknackt. Das teilte die Bundesagentur für Arbeit in Nürnberg mit.
3: Der Anstieg ist unter anderem mit der Jahreszeit zu erklären. Viele Unternehmen gehen in die Sommerpause, stellen oft erst danach wieder neu ein. Gleichzeitig gehen Ausbildungen zu Ende und Schülerinnen und Schüler suchen erst noch nach ihrem Abschluss nach der passenden Stelle. Die gute Nachricht, auch wenn es rund 28.000 Arbeitslose mehr gibt als im Vorjahresmonat, spricht das IFO-Institut davon, dass sich der Arbeitsmarkt gerade etwas stabilisiert. Oliver Urbanke, Nachrichtenredaktion.
2: Bei einer über Polen abgestürzten Rakete handelt es sich nach Angaben der Regierung in Warschau tatsächlich um einen russischen Marschflugkörper. Wir können mit voller Verantwortung bestätigen, dass es sich um eine russische CH-101-Rakete handelt, sagte Vizeverteidigungsminister Tomczyk. Dies sei ein Marschflugkörper, der potenziell sehr gefährlich sei und auch Atomsprengköpfe transportieren könne. Die Rakete sei beim Aufprall explodiert. Im Streit um mit künstlicher Intelligenz generierte Songs hat das Landgericht München I einer Klage der Musikverwertungsgesellschaft GEMA in weiten Teilen stattgegeben. Das US-Unternehmen Suno darf ohne Einwilligung der GEMA bestimmte Musikwerke nicht vervielfältigen oder vervielfältigen lassen, sagte die Vorsitzende Richterin. Dasselbe gelte für das Training der KI.
4: Konkret geht's um Atemlos, Daddy Cool und andere Songs. Mit diesen Liedern und mithilfe von KI hat das Tool neue Songs generiert. Aber die, sagt die GEMA, unterscheiden sich kaum vom Original. Stimmt nicht, sagt die Gegenseite, und die Songs würden noch nicht abgespeichert. Doch das Gericht hat nun das Urheberrecht gestärkt, auch von deutschen Künstlern. Die US-Firma kann allerdings noch Berufung einlegen. Claudia Wächter, Nachrichtenredaktion.
2: Die Menschen in Deutschland greifen zu verschiedenen Anlässen immer häufiger zu alkoholfreien Biersorten. Laut einer YouGov-Umfrage punktet alkoholfreies Bier vor allem im gesundheitlichen Kontext. Beim oder nach dem Sport wird es doppelt so häufig getrunken wie alkoholhaltiges Bier. Vor allem jüngere Menschen schätzen nach der körperlichen Betätigung die gebrauten Durstlöscher ohne Alkohol.
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6: Wir haben ein paar Blitzer bei uns in der Region. Zum einen steht einer auf der B420 bei Wallertheim. In der Alfred-Nobel-Straße in Bingen wird geblitzt. Auf der A61 bei Bingen. Und dann haben wir noch einen Blitzer in der Hunsrückhöhenstraße in Morbach. Alle weiteren Meldungen gerne an die 0671 920 88 88 0. Gute Fahrt.
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6: Heute etwas kühler als gestern, aber trotzdem noch relativ warm. Wir können heute mit Spitzenwerten bis zu 33 Grad rechnen. Da sind wir auch schon nah dran. 31 Grad messen wir aktuell in Zotzenheim in der Sprendlinger Straße. 30, die sind jeweils in Bad Kreuznach an der Pauluskirche, in Ida Oberstein am Alexanderplatz und auch in Oberreidenbach an der Grundschule Reidenbachtal. Der morgige Tag wird dann wieder etwas kühler. Da sind es dann nur Temperaturen an die 30 Grad Marke ran. Heute über den Tag verteilt bleibt es erstmal überwiegend trocken, aber am Nachmittag und Richtung Abend hin kann es an der gesamten Nahe vereinzelt auch mal zu kleineren Regenschauern kommen.
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6: Kurz nach 12, jetzt übernehme ich das Studio. Geraldine Werner, hallo zusammen.

0: Wir hören gleich in der nächsten halben Stunde das Tagebuch der großen Hits mit Phil Collins' Take Me Home. Vorher gibt's noch Madonna mit Like a Virgin und BTS mit Swim.
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1: 31. Juli 1985. Phil Collins hat den Song Take Me Home veröffentlicht. Bei so gut wie jedem seiner Konzerte spielt Phil Collins diesen Song. Und in einem Interview sagt er, in Take Me Home, auf Deutsch also Bring mich heim, geht es nicht um jemanden, der sich nach seiner Heimat sehnt. Der Song handelt stattdessen von einem Patienten in einer Psychiatrie. Zu dem Thema inspiriert ihn das Buch Einer flog übers Kuckucksnest. Und darin geht es auch um so eine Anstalt. Der Hintergrundgesang im Song stammt unter anderem von Collins' Ex-Genesis-Kollegen Peter Gabriel. Take Me Home kann absolut an Erfolge anknüpfen wie Don't Lose My Number oder One More Night. Und das sieht man auch in den amerikanischen Charts. Dort erreicht Take Me Home Platz 7 und hält sich insgesamt 16 Wochen in den Single-Charts gelistet. Der Song ist aber auch einfach eine wunderbar gefühlvolle Nummer. Und der Titel, der löst hier und da sogar so ein bisschen Sehnsucht aus.

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1: Ich bin Thorsten Subert, schönen guten Tag. Die Arbeitslosigkeit im Bezirk der Arbeitsagentur Bad Kreuznach ist im Juli saisonbedingt gestiegen. Insgesamt waren 12.169 Menschen ohne Arbeit, 276 mehr als im Juni. Die Arbeitslosenquote erhöhte sich von 6,2 auf 6,4%. Als Gründe nennt die Arbeitsagentur das Ende von Schule und Ausbildung sowie Kündigungen zum Halbjahresende. Gleichzeitig zeigt sich der Arbeitsmarkt überraschend dynamisch. Trotz Ferien und Urlaubszeit fanden mehr Menschen eine neue Beschäftigung oder begannen eine Aus- bzw. Weiterbildung. Dazu Petra Bürkle von der Arbeitsagentur Bad Kreuznach.
2: Was uns wirklich freut und auch ein Stück überrascht, ist eine ganz hohe Dynamik in diesem Juli. Wir sehen, dass nicht nur mehr Menschen arbeitslos werden, sondern auch deutlich mehr sehr schnell wieder eine Beschäftigung gefunden haben. Und das ist wirklich sehr erfreulich.
1: Im Juli wurden 696 neue Stellen gemeldet, fast ein Drittel mehr als im Juni und im Vorjahresmonat. Insgesamt sind derzeit gut 3.000 offene Stellen registriert. Im Landkreis Bad Kreuznach stieg die Arbeitslosenquote auf 7,2%. Im Landkreis Birkenfeld blieb sie bei 7,3%, nahezu unverändert. Auf dem Ausbildungsmarkt stehen rund 1.460 Bewerberinnen und Bewerber etwa 2.000 gemeldeten Ausbildungsstellen gegenüber. Eine Reifenpanne auf der A61 bei Bad Kreuznach hat für einen 39-jährigen Autofahrer strafrechtliche Folgen. Der Mann war gestern Mittag in der Nähe der Anschlussstelle liegen geblieben. Ein zufällig vorbeifahrender Polizeibeamter wollte ihm helfen und bemerkte dabei Hinweise auf Alkoholkonsum. Ein Atemalkoholtest ergab einen Wert, der rund 1,2 Promille entsprach. Außerdem stellte sich heraus, dass der Fahrer keine gültige Fahrerlaubnis besitzt. Ihm wurde eine Blutprobe entnommen. Den Mann erwartet nun ein Strafverfahren wegen Trunkenheit im Verkehr und Fahrens ohne Fahrerlaubnis. Der SPD-Stadtverband Bad Sobernheim unterstützt die diesjährige Stadtranderholung der Arbeiterwohlfahrt mit 1.000 Euro. Vertreter der Partei übergaben die Spende am Mittwoch an das Organisationsteam um Johanna Schönheim und Dominik Strehl. An der einwöchigen Ferienfreizeit nehmen in diesem Jahr 108 Kinder teil. Gemeinsam erkunden sie Bad Sobernheim und erleben verschiedene Aktivitäten. Betreut werden die Mädchen und Jungen von einem Team der AWO. Der Besuch der SPD bei der Stadtranderholung hat bereits seit mehreren Jahrzehnten Tradition. Stadtverbandsvorsitzender Christian Keiper bezeichnete das Angebot als Herzensanliegen und würdigte das Engagement der AWO. Die technische Störung der Fahrgastinformation bei Flex ist behoben. Seit gestern Abend gegen 22 Uhr stehen die Auskunftssysteme wieder uneingeschränkt zur Verfügung. Zuvor waren in verschiedenen digitalen Auskunftsmedien Fahrzeiten, Verspätungen und Zugausfälle teilweise fehlerhaft oder unvollständig angezeigt worden. Auch Prognosen konnten von der tatsächlichen Betriebslage abweichen. Jetzt werden die Informationen wieder wie gewohnt aktuell angezeigt. Flex bedankt sich bei den Fahrgästen für ihre Geduld und ihr Verständnis.
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4: Freie Fahrt auf den Straßen, falls ihr was gesehen haben solltet, könnt ihr das jederzeit bei uns melden unter der 0671 920 88 88 0. Ein paar Blitzer habe ich aber schon zu vermelden. Einer steht in der Hunsrück-Höhenstraße in Morbach, ein weiterer in der Alfred-Nobel-Straße in Bingen. Dann wird noch geblitzt auf der A61 bei Bingen und der letzte Blitzer steht auf der B420 bei Wallertheim. Ich wünsche eine gute Fahrt.
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4: Heute über den Tag verteilt bleibt es stetig bewölkt, aber die Sonne kommt immer mal wieder zum Vorschein und bringt auch Temperaturen bis zu 33 Grad mit sich. Ab dem Nachmittag kann man dann auch vereinzelt mit Regenschauern rechnen. Durch den morgigen Tag ziehen sie sich dann auch durch. Vor allem morgens kann es da zu Regen kommen. Dafür wird es morgen auch nicht ganz so heiß. Da können wir nur mit maximal 29 Grad rechnen. Jetzt aktuell liegen wir da aber schon drüber mit 29 in Gottsched am Flugplatz, 30 in Niederoberstein am Edelsteinmuseum und Bad Kreuznach an der Theodorshalle und 31 Grad, die sind es in Sprendlingen an der Wiesberghalle.
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4: Jetzt gerade geht wieder einiges ab bei uns in der Region und in erster Linie eins der größten Festivals, würde ich sagen, hier bei uns, die Nature One. Hat wahrscheinlich gestern schon gestartet, da waren die ersten schon auf den Zeltplätzen unterwegs und haben da ihre eigenen Bühnen aufgebaut. Aber heute Abend ist dann auch der erste richtige Festivaltag. Und was bei so Festivals aber nicht vergessen werden darf und was auch super wichtig ist, ist, dass auch eben Rettungsdienste vor Ort sind. So ist zum Beispiel auch das DRK Bad Kreuznach dort. Und da haben wir mal mit Philipp Köhler, dem Pressesprecher, drüber gesprochen, was denn da so die Aufgaben sind. Hört ihr gleich hier nach den nächsten zwei Songs.
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0: Die Antenne am Freitag, schön, dass ihr eingeschaltet habt. Die Nature One, die ist in vollem Gange. Fester Bestandteil des Festivals ist auch das Deutsche Rote Kreuz. Rotkreuzler, auch aus den Kreisverbänden Bad Kreuznach und Birkenfeld, übernehmen seit 30 Jahren die sanitätsdienstliche Absicherung des Festivals auf der ehemaligen Raketenbasis Püttner im Hunsrück. Darüber hat Max Wischermann mit dem Pressesprecher des DRK-Sanitätsdienstes Nature One, Philipp Köhler, gesprochen.
1: Mit der Nature One steht für den DRK ein riesiger Sanitätsdienst an. Vielleicht um da mal so ein bisschen einen Überblick oder überhaupt mal so diese ganzen Größenordnungen fassen zu können. Wie viele Einsatzkräfte sind da jetzt vor Ort?
2: Also laut Einsatzplan sind wir insgesamt 600 Menschen vom Roten Kreuz aus mehreren Bundesländern vor Ort. In der Spitze so um die 200 gleichzeitig.
1: Und auch dann aus verschiedensten Kreisverbänden?
2: Genau, die Rotkreuzler kommen nicht nur aus unterschiedlichen Kreisverbänden, sondern gar aus mehreren Bundesländern wie Hessen, Baden-Württemberg, das Saarland und natürlich ganz stark Rheinland-Pfalz, und die Kollegen aus Nordrhein-Westfalen unterstützen punktuell auch noch.
1: Und wie läuft dann, wenn dann so eine große, bunt zusammengewürfelte Truppe zusammenkommt, wie läuft da die Einsatzleitung und auch die Koordination?
2: Also im Roten Kreuz haben wir natürlich gerade bei der Nature One über 30 Jahre Erfahrung, was den Sanitätsdienst angeht. Und es gibt hier auch einheitliche Führungsstrukturen innerhalb des Roten Kreuzes, die natürlich auch beim Sanitätsdienst zur Anwendung kommen. Das heißt, grundsätzlich, egal wo ein Helfer herkommt, weiß er, wie Führungsstrukturen aufgebaut sind. Und so haben wir das auch vorher schon in einer Einsatzanweisung kundgetan. Und deshalb glauben wir, dass auch im 30. Jahr da alles nach Plan verläuft.
1: Ja, Sie haben es angesprochen, seit 30 Jahren begleitet das DRK dieses Festival. Was macht den Einsatz aus Ihrer Sicht so besonders?
2: Es ist vor allem die Atmosphäre da oben. Also die Menschen dort sind zu fast 100% nett. Wir untereinander, für uns ist es ein großes Familientreffen. Das heißt, es gibt Menschen, die sehen sich einmal im Jahr, und das bei der Nature One. Und wir haben einen ganz großen, festen Stamm an Ehrenamtlichen aus dem Roten Kreuz, die Nature One seit Jahrzehnten schon begleiten. Und wenn man sich gegenseitig kennt, dann macht das natürlich auch nochmal ein Stück einfacher, und wir freuen uns einfach das ganze Jahr drauf.
1: Gibt es in diesem Jahr irgendwelche Besonderheiten oder irgendwas, was die Einsätze auszeichnen wird?
2: Was das Einsatzspektrum angeht, dann kann man natürlich erst hinterher sagen, was es dann geworden ist. Aber wir rechnen natürlich mit kleinen Dingen, vom Insektenstich bis Kreislaufprobleme, Knochenverletzungen, da ist alles mit dabei, da ist alles möglich. Man muss halt sehen, da sind mehrere 10.000 Menschen da oben, und wir sind zumindest auf alles vorbereitet.
1: Und um auf die Einsatzlage bestmöglich vorbereitet zu sein, stehen Sie auch in enger Abstimmung mit dem Deutschen Wetterdienst. Was genau hat das für Auswirkungen, also das Wetter auf Ihren Einsatz oder Ihre Einsätze?
2: Wir nutzen den Service des Deutschen Wetterdienstes immer, um die Lage so regional begrenzt wie möglich noch mal vorhersagen zu können. Erwarten wir jetzt noch stärkere Winde, vielleicht gibt es auch ein bisschen Regen. Wir hoffen, dass kein Gewitter kommt, aber auch der Veranstalter achtet darauf. Und deshalb bitten wir alle Festivalbesucher noch mal auf dem Campingplatz wirklich Kleinteile in die Zelte zu räumen, die Zelte gut festzumachen, damit da einfach nichts passiert.
0: Warnt Philipp Köhler, Pressesprecher des DRK-Sanitätsdienstes Nature One. Hilfe ist während des gesamten Festivals jederzeit über den Notruf 112 oder an den Behandlungszelten erreichbar. Wir wünschen allen Besuchern natürlich ganz viel Spaß und machen bei jetzt mindestens genauso guter Musik weiter.

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0: Störungen bei Flex behoben.
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2: Ich bin Dirk Zeitler. Im weltweiten Streit um seine Investorenpläne hat FIFA-Präsident Infantino Berichten zufolge einen engen Vertrauten verloren. Der hochrangige FIFA-Berater Carlos Cordero trat aus Protest gegen das Vorhaben zurück, wie der Sender Sky News unter Verweis auf eine Stellungnahme meldet. Cordero betonte demnach, an den Plänen nicht beteiligt gewesen zu sein und diese entschieden abzulehnen. Die Zahl der Arbeitslosen in Deutschland ist im Juli im Vergleich zum Vormonat um 71.000 gestiegen und hat damit knapp die 3-Millionen-Marke geknackt. Das teilte die Bundesagentur für Arbeit in Nürnberg mit.
3: Der Anstieg ist unter anderem mit der Jahreszeit zu erklären. Viele Unternehmen gehen in die Sommerpause, stellen oft erst danach wieder neu ein. Gleichzeitig gehen Ausbildungen zu Ende und Schülerinnen und Schüler suchen erst noch nach ihrem Abschluss nach der passenden Stelle. Die gute Nachricht, auch wenn es rund 28.000 Arbeitslose mehr gibt als im Vorjahresmonat, spricht das IFO-Institut davon, dass sich der Arbeitsmarkt gerade etwas stabilisiert. Oliver Urbanke, Nachrichtenredaktion.
2: Im Streit um mit künstlicher Intelligenz generierte Songs hat das Landgericht München I einer Klage der Musikverwertungsgesellschaft GEMA in weiten Teilen stattgegeben. Das US-Unternehmen Suno darf ohne Einwilligung der GEMA bestimmte Musikwerke nicht vervielfältigen oder vervielfältigen lassen, sagte die Vorsitzende Richterin. Dasselbe gelte für das Training der KI.
4: Konkret geht's um Atemlos, Daddy Cool und andere Songs. Mit diesen Liedern und mit Hilfe von KI hat das Tool neue Songs generiert. Aber die, sagt die GEMA, unterscheiden sich kaum vom Original. Stimmt nicht, sagt die Gegenseite, und die Songs würden noch nicht abgespeichert. Doch das Gericht hat nun das Urheberrecht gestärkt, auch von deutschen Künstlern. Die US-Firma kann allerdings noch Berufung einlegen. Claudia Wächter, Nachrichtenredaktion.
2: Die Ölpreise sind nach Meldungen über zunehmende Schiffstransporte aus den Fördergebieten am Persischen Golf weiter gesunken. Zwar haben sich die USA und der Iran gestern erneut mit gegenseitigen Militärschlägen überzogen, Marktbeobachter wiesen aber darauf hin, dass der Schiffsverkehr durch die Straße von Hormuz in den vergangenen Tagen wieder zugenommen habe.
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6: Wir haben ein paar Blitzer bei uns in der Region. Zum einen steht einer auf der B420 bei Wallertheim. In der Alfred-Nobel-Straße in Bingen wird geblitzt. Auf der A61 bei Bingen. Und dann haben wir noch einen Blitzer in der Hunsrück-Höhenstraße in Morbach. Alle weiteren Meldungen gerne an die 0671 920 88 88 0. Gute Fahrt.
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6: Heute etwas kühler als gestern, aber trotzdem noch relativ warm. Wir können heute mit Spitzenwerten bis zu 33 Grad rechnen. Da sind wir auch schon nah dran. 31 Grad messen wir aktuell in Zotzenheim in der Sprendlinger Straße. 30, die sind es jeweils in Bad Kreuznach an der Pauluskirche, in Idar-Oberstein am Alexanderplatz und auch in Oberreidenbach an der Grundschule Reidenbachtal. Der morgige Tag wird dann wieder etwas kühler. Da sind es dann nur Temperaturen an die 30 Grad Marke ran. Heute über den Tag verteilt bleibt es erstmal überwiegend trocken, aber am Nachmittag und Richtung Abend hin kann es an der gesamten Nahe vereinzelt auch mal zu kleineren Regenschauern kommen.
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6: Heute geht es los, das Tennisturnier in Weiler bei Bingen, bei dem wirklich hochkarätige Tennisspielerinnen gegeneinander antreten werden. Und die Zuschauer, die kriegen mal guten Wein und eben auch gutes Tennis zu sehen. Mehr dazu und was es sonst noch am Wochenende zu erleben gibt, gleich hier in unseren Antenne Ausgetipps.
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2: Hochkarätiges Damentennis in Weiler. Der Tennis Cup of Wine, der findet vom 31. Juli bis zum 2. August beim TC Weiler statt. Zum 12. Mal trägt der Verein das beste nationale Damenturnier Deutschlands aus. 40 Top-Profispielerinnen, die teilweise auch bei großen Grand-Slam-Turnieren an den Start gehen, werden zu Gast in Weiler sein und um den Titel kämpfen. Eine tolle Gelegenheit vorbeizuschauen, hochkarätiges Tennis in schönem Ambiente bei einem Gastwein und kulinarischen Leckereien zu genießen. Am Samstagabend findet zudem eine Disco-Night inklusive Karaoke-Contest statt. Der Eintritt ist frei, der TC Weiler freut sich auf viele tennisinteressierte Zuschauer. Der Tennis Cup of Wine findet ab heute beim TC Weiler statt. Das Lott-Festival auf dem Festivalgelände in Ravers-Beuren geht in die nächste Runde. Freitag bis Sonntag lockt das dreitägige Event Musikliebhaber in den Hunsrück. Das gemeinnützige Open-Air-Festival ist komplett ehrenamtlich organisiert. Der Verein des Lott-Festivals fördert Musik, Kultur und unterstützt soziale Projekte. Das Lott-Festival setzt vor allem auf Alternative, Indie und Rock, ergänzt durch Punk, Post-Rock, Folk, Garage Rock sowie einzelne elektronische und experimentelle Künstler. Statt großer Mainstream-Headliner stehen überwiegend nationale und internationale Independent-Bands auf der Bühne. Es gibt Tagestickets und Wochenendtickets mit oder ohne Campingmöglichkeit. Das Lott-Festival beginnt heute auf dem Festivalgelände in Ravers-Beuren. Ida Oberstein steht am Wochenende ganz im Zeichen von Schmuckkunst und Straßenkunst beim Edelsteinschleifer und Goldschmiedemarkt mit Straßentheater. Unterhalb der Felsenkirche präsentieren zahlreiche Aussteller edle Schmuckstücke, Edelsteine, Mineralien, Perlen und kunstvolle Goldschmiedearbeiten. Gleichzeitig verwandelt sich die Obersteiner Fußgängerzone in eine große Freiluftbühne. Internationale Künstler begeistern mit Artistik, Clownerie, Comedy und Musik. Am Sonntag laden außerdem die Geschäfte in der Fußgängerzone zum verkaufsoffenen Sonntag ein. Morgen und übermorgen jeweils ab 10 Uhr in der Fußgängerzone Oberstein und rund um die Felsenkirche Ida Oberstein.
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1: Wenn ich ans Wochenende denke, ist das Erste, woran ich denke, ein gutes Frühstück mit Freunden oder der Familie. Und wenn ich dabei ans Café Wahl denke, dann denke ich nicht direkt an Frühstücksbuffets, sondern vielmehr an Torten, Kuchen oder auch all das, was eine Konditorei eben so zu bieten hat. Aber das Café Wahl in Bad Kreuznach, das hat auch Frühstücksbuffets. 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
1: Ich bin Thorsten Subert, schönen guten Tag. Die Arbeitslosigkeit im Bezirk der Arbeitsagentur Bad Kreuznach ist im Juli saisonbedingt gestiegen. Insgesamt waren 12.169 Menschen ohne Arbeit, 276 mehr als im Juni. Die Arbeitslosenquote erhöhte sich von 6,2 auf 6,4%. Als Gründe nennt die Arbeitsagentur das Ende von Schule und Ausbildung sowie Kündigungen zum Halbjahresende. Gleichzeitig zeigt sich der Arbeitsmarkt überraschend dynamisch. Trotz Ferien und Urlaubszeit fanden mehr Menschen eine neue Beschäftigung oder begannen eine Aus- bzw. Weiterbildung. Dazu Petra Bürkle von der Arbeitsagentur Bad Kreuznach.
2: Was uns wirklich freut und auch ein Stück überrascht, ist eine ganz hohe Dynamik in diesem Juli. Wir sehen, dass nicht nur mehr Menschen arbeitslos werden, sondern auch deutlich mehr sehr schnell wieder eine Beschäftigung gefunden haben. Und das ist wirklich sehr erfreulich.
1: Im Juli wurden 696 neue Stellen gemeldet, fast ein Drittel mehr als im Juni und im Vorjahresmonat. Insgesamt sind derzeit gut 3.000 offene Stellen registriert. Im Landkreis Bad Kreuznach stieg die Arbeitslosenquote auf 7,2%. Im Landkreis Birkenfeld blieb sie bei 7,3%, nahezu unverändert. Auf dem Ausbildungsmarkt stehen rund 1.460 Bewerberinnen und Bewerber etwa 2.000 gemeldeten Ausbildungsstellen gegenüber. Eine Reifenpanne auf der A61 bei Bad Kreuznach hat für einen 39-jährigen Autofahrer strafrechtliche Folgen. Der Mann war gestern Mittag in der Nähe der Anschlussstelle liegen geblieben. Ein zufällig vorbeifahrender Polizeibeamter wollte ihm helfen und bemerkte dabei Hinweise auf Alkoholkonsum. Ein Atemalkoholtest ergab einen Wert, der rund 1,2 Promille entsprach. Außerdem stellte sich heraus, dass der Fahrer keine gültige Fahrerlaubnis besitzt. Ihm wurde eine Blutprobe entnommen. Den Mann erwartet nun ein Strafverfahren wegen Trunkenheit im Verkehr und Fahrens ohne Fahrerlaubnis. Der SPD-Stadtverband Bad Sobernheim unterstützt die diesjährige Stadtranderholung der Arbeiterwohlfahrt mit 1.000 Euro. Vertreter der Partei übergaben die Spende am Mittwoch an das Organisationsteam um Johanna Schönheim und Dominik Strehl. An der einwöchigen Ferienfreizeit nehmen in diesem Jahr 108 Kinder teil. Gemeinsam erkunden sie Bad Sobernheim und erleben verschiedene Aktivitäten. Betreut werden die Mädchen und Jungen von einem Team der AWO. Der Besuch der SPD bei der Stadtranderholung hat bereits seit mehreren Jahrzehnten Tradition. Stadtverbandsvorsitzender Christian Keiper bezeichnete das Angebot als Herzensanliegen und würdigte das Engagement der AWO. Die technische Störung der Fahrgastinformation bei Flex ist behoben. Seit gestern Abend gegen 22 Uhr stehen die Auskunftssysteme wieder uneingeschränkt zur Verfügung. Zuvor waren in verschiedenen digitalen Auskunftsmedien Fahrzeiten, Verspätungen und Zugausfälle teilweise fehlerhaft oder unvollständig angezeigt worden. Auch Prognosen konnten von der tatsächlichen Betriebslage abweichen. Jetzt werden die Informationen wieder wie gewohnt aktuell angezeigt. Flex bedankt sich bei den Fahrgästen für ihre Geduld und ihr Verständnis.
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4: Freie Fahrt auf den Straßen, falls ihr was gesehen haben solltet, könnt ihr das jederzeit bei uns melden unter der 0671 920 88 88 0. Ein paar Blitzer habe ich aber schon zu vermelden. Einer steht in der Hunsrückhöhenstraße in Morbach, ein weiterer in der Alfred-Nobel-Straße in Bingen. Dann wird auch geblitzt auf der A61 bei Bingen und der letzte Blitzer steht auf der B420 bei Wallertheim. Ich wünsche eine gute Fahrt.
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4: Heute über den Tag verteilt bleibt es stetig bewölkt, aber die Sonne kommt immer mal wieder zum Vorschein und bringt auch Temperaturen bis zu 33 Grad mit sich. Ab dem Nachmittag kann man dann auch vereinzelt mit Regenschauern rechnen. Durch den morgigen Tag ziehen sie sich dann auch durch. Vor allem morgens kann es da zu Regen kommen. Dafür wird es morgen auch nicht ganz so heiß. Da können wir nur mit maximal 29 Grad rechnen. Jetzt aktuell liegen wir da aber schon drüber mit 29 in Gottsched am Flugplatz, 30 in Niederoberstein am Edelsteinmuseum und Bad Kreuznach an der Theodorshalle und 31 Grad sind es in Sprendlingen an der Wiesberghalle.
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4: Die Antenne bei der Arbeit, ich bin Geraldine Werner, hallo zusammen. Und wir schauen in der nächsten halben Stunde mal auf eine Frage von Ralf aus Roth. Der hat sich nämlich das hier gefragt.
5: Okay, der Vater, der wollte wissen, warum der Hunsrück heißt.
4: Thorsten Subert hat sich wie immer schlau gemacht und hat jetzt nach den nächsten zwei Songs die Antwort auf diese Frage für uns.
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0: Die heutige schlaue Frage kommt von Ralf aus Rot und der hat sich das gefragt.
1: Warum der Hunsrück heißt?
0: Thorsten Subert hat die Antwort.
2: Hä? Ich hab gar nichts verstanden.
3: Woher der Hunsrück seinen Namen hat, weiß keiner. Es ist ja nicht mal geklärt, was der Hunsrück wirklich bedeutet. Es gibt verschiedene Deutungen. Die im Augenblick wahrscheinlichste ist, dass es vom althochdeutschen Horun kommt und hoher Bergrücken heißt. Aber es gibt auch eine große Wahrscheinlichkeit, dass es tatsächlich der Hunderücken sein könnte, der den Namen gebracht hat. Immerhin gab es ja auch verschiedene Schreibweisen im Mittelalter, die auf den Hund zurückgehen. Wie zum Beispiel Dorsum Canis, lateinisch für den Rücken des Hundes, das war 1320 die Schreibweise. Oder Hondesruck, 1380. Oder Hunsrücken, das war 1250. Also könnte es durchaus mit dem Hund zusammenhängen. Es gibt aber auch einige Vermutungen, dass es vielleicht auch auf das Volk der Hunnen zurückgehen könnte. Denn es gibt ja auch zahlreiche Hunnenringe im Iderwald oder auch im Osburger Hochwald. Also könnte es auch damit zusammenhängen. Eventuell spricht der Begriff Hond auch etwas für sich. Denn in der Frankenzeit war ein Hond der Führer einer Hundertschaft. Und sein Regierungsbezirk wurde Hunsrück genannt. Es gibt also noch viele weitere Erklärungen. Beim Hunsrück weiß man eben wirklich nicht genau, wo der Name herkommt.
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1: Ich bin Thorsten Subert. Schönen guten Tag. Hohe Dynamik am Arbeitsmarkt im Agenturbezirk Bad Kreuznach. Außerdem in unseren Lokalnachrichten um halb: betrunkener Autofahrer auf A61 durch Reifenpanne erwischt. SPD unterstützt AWO Stadtranderholung mit 1.000 Euro und technische Störungen bei Flex behoben.
0: Und jetzt das Neueste aus Deutschland und der Welt.
2: Ich bin David Riemer.

0: im vergangenen Jahr um fast 7% gestiegen, stärker als die normalen Löhne. Das haben Experten der Hans-Böckler-Stiftung errechnet.
1: Für die meisten bedeutet das, schon im ersten Lehrjahr gibt's mehr als 1.000 Euro pro Monat, also auch mehr als Studierende mit der maximalen BAföG-Förderung bekommen. Azubis sollen möglichst auf eigenen Beinen stehen, heißt das Ziel der Gewerkschafter. Aber es gibt auch große Unterschiede. Gut verdienen Azubis zum Beispiel im öffentlichen Dienst, in der Pflege, aber auch in der Baubranche. Im Friseurhandwerk dagegen gibt's deutlich weniger. Claudia Wächter, Nachrichtenredaktion.
0: In gleich drei Bundesländern sind gestern Hitzerekorde gemessen worden. Da wird viel über den Schutz vor solch extremen Temperaturen diskutiert. Die weitaus meisten Menschen in Deutschland sind der Ansicht, dass hierzulande nicht genug dafür getan werde. Im ZDF-Politbarometer halten 83% der Befragten den Hitzeschutz für unzureichend.
2: Parks und Grünanlagen, schattenspendende Bäume an den Straßen, Trinkbrunnen, entsiegelte Flächen und die Öffnung kühler öffentlicher Räume wie Bibliotheken. All das kann helfen, die Gluthitze in der Stadt erträglicher zu machen. Nur klappt das nach Ansicht der meisten derzeit nicht sonderlich gut. Gerade mal jeder Zehnte hält den Hitzeschutz hierzulande für ausreichend. Gleichzeitig wächst die Sorge vor weiteren Wetterextremen in der Zukunft. Tanja Wagner, Nachrichtenredaktion.
0: Die Zahl der Arbeitslosen in Deutschland ist im Juli im Vergleich zum Vormonat um 71.000 gestiegen und hat knapp die 3-Millionen-Marke überschritten. Das teilte die Bundesagentur für Arbeit in Nürnberg mit. Die Arbeitslosenquote stieg im Vergleich zum Vormonat um 0,2 Punkte auf 6,4%. Arbeitslosigkeit und Unterbeschäftigung nehmen vor allem aus jahreszeitlichen Gründen im Juli spürbar zu, das sagte ein Agentursprecher.
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5: Es staut sich aktuell auf der A61 Ludwigshafen Richtung Koblenz. Da stockt der Verkehr für ungefähr 3 Kilometer. Da braucht ihr knapp 10 Minuten länger als sonst. Schauen wir auch noch auf die Blitzer. Da haben wir einen auf der B420 bei Wallertheim, einen weiteren in der Werner-von-Siemens-Straße in Alzey und auf der B269 bei Rinzenberg blitzt es noch. Und es soll wohl noch ein Blitzer in Windesheim stehen am Ortseingang bzw. Ausgang von Schweppenhausen. Falls ihr noch was gesehen habt, Blitzer oder auch Staus, gerne jederzeit melden. Geht ganz einfach unter der 0671 920 88 88 0. Gute Fahrt!
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5: Es ist und bleibt heute den ganzen Tag über bewölkt und das Wetter ist auch so ein bisschen unbeständig. Richtung Abend hin können wir vereinzelt mit ein paar Regenschauern oder auch Nieselregen rechnen. Die nächsten Tage sind auch ein Mix aus Sonne, hohen Temperaturen, Wolken und immer mal wieder Regen, der uns da begleitet. Also das heißt, die nächsten Tage sehen tatsächlich ähnlich aus, aber meistens dominiert dann doch die Sonne. Heute Temperaturen bis zu 33 Grad. Aktuell liegen wir auch schon bei 32 im Kreuznach am Europaplatz und in Windesheim am Grillplatz. 30 Grad, die sind es in Ida Oberstein an der Burg Bosselstein und 28 Grad, die messen wir in Schneppenbach an der Kirche St. Johannes der Täufer.
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5: In einigen Berufsfeldern kann man sich ja jetzt schon langsam anfangen, Sorgen zu machen, dass man irgendwann von der KI ersetzt wird und dann eben keinen Job mehr hat. Wo ich mir aber relativ sicher bin, wo das nicht der Fall sein wird, das sind handwerkliche Berufe, wie zum Beispiel Töpfer bzw. Bäcker, Metzgerhandwerk. Alles Dinge, die man eben nicht einfach so von einer KI ersetzen lassen kann. Zumindest wüsste ich zum aktuellen Stand nicht, wie genau das umgesetzt werden sollte. Und das hat sich aber, dieses Handwerk hat sich in den letzten Jahrzehnten und Jahrhunderten auch immer, immer weiterentwickelt. Und wo man das so ein bisschen beobachten kann, ist im Freilichtmuseum Bad Sobernheim. Am kommenden Sonntag findet da nämlich eine Veranstaltung statt, bei der man das Schmiedehandwerk, die Töpfer oder auch Bäcker dabei beobachten kann, wie man das noch vor ein paar Jahrzehnten gemacht hat. Und dazu gleich mehr hier nach den nächsten zwei Songs.
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0: Rod Stewart mit Young Turks hier um 14 Uhr, gleich 14 auf der Antenne am Freitag. Handwerksberufe, da gibt's ja wirklich einige aktuell, aber auch schon früher gab's die Handwerksberufe und da hat sich der ein oder andere wahrscheinlich in den letzten Jahrzehnten oder Jahrhunderten so stark verändert, dass man die Arbeit von früher eigentlich fast gar nicht mehr mit der heutigen Arbeit vergleichen kann. Wie zum Beispiel die Arbeit eines Schmieds, die Töpfer oder Bäcker. Aber natürlich haben auch alle Handwerksberufe noch ihre Gemeinsamkeiten von früher zu heute. Das Freilichtmuseum Bad Sobernheim, das bietet jetzt am kommenden Sonntag eine Veranstaltung an, um genau diese Berufe eben aus der Vergangenheit zu erleben. Paul Kalmund hat mehr Infos für uns.
1: Wie haben unsere Vorfahren früher gearbeitet, ganz ohne moderne Maschinen? Beim Handwerkssonntag im rheinland-pfälzischen Freilichtmuseum in Bad Sobernheim können Besucher altes Handwerk hautnah erleben. Museumsdirektorin Sabrina Hirsch, ja, was erwartet denn die Besucher beim Handwerkssonntag überhaupt?
2: Ja, der Handwerkssonntag, das ist eine ganz anschauliche Möglichkeit zu schauen, wie früher in den Werkstätten gearbeitet wurde. Das findet bei uns in der Baugruppe Hunsrück Nahe statt und Sie können fast in jede Werkstatt hineingehen und dort mit den Handwerkern sprechen, ihnen über die Schulter schauen und einfach erleben, wie Werkstücke entstehen. Und es ist auch so, dass an keinem Handwerkssonntag genau die gleichen Handwerker da sind, sondern das wechselt auch zu jedem Handwerkssonntag.
1: Welche Handwerke stehen denn dieses Mal besonders da im Mittelpunkt?
2: Also dieses Mal haben wir die Spinner mit dabei. Das hört sich erstmal lustig an, aber es wird tatsächlich gesponnen an Spinnrädern. Die Imker haben den Lehrbienenstand geöffnet. Wir haben einen Drechsler, der am Holz arbeiten wird. Wir haben unsere Töpferin da, die in der Töpferei Mecking oder beziehungsweise daneben arbeiten wird. Wir haben jemanden, der wird einen historischen Webstuhl betreiben. Und wir haben natürlich unseren Bäcker mit dabei. Das ist der Einzige, der außerhalb der Baugruppe backt. Der backt nämlich im Schul- und Backhaus. Der macht Kuchen, Brötchen etc., solange der Vorrat reicht.
1: Ja, und das Besondere ist ja auch, dass Besucher nicht nur zuschauen, sondern auch selbst mitmachen können. Was ist da alles geplant?
2: Ja, ab und zu kann man tatsächlich auch mal was bei den Handwerkern mitmachen und ansonsten haben wir noch ein tolles Upcycling-Programm, was stattfindet, wo man aus alten Dingen tatsächlich Neues gestalten kann und auch selbst kreativ werden kann, was auch immer sehr schön angenommen wird.
0: Sagt Museumsdirektorin Sabrina Hirsch vom Freilichtmuseum Bad Sobernheim. Also es gibt auf jeden Fall viel zu erleben jetzt am Sonntag. Wir werden auch gleich mal schauen, für wen dieser Tag besonders geeignet ist und was man am Tag selbst auf keinen Fall verpassen sollte. Offenbach mit Overdrive.

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1: Ich bin Thorsten Subert, schönen guten Tag. Die Arbeitslosigkeit im Bezirk der Arbeitsagentur Bad Kreuznach ist im Juli saisonbedingt gestiegen. Insgesamt waren 12.169 Menschen ohne Arbeit, 276 mehr als im Juni. Die Arbeitslosenquote erhöhte sich von 6,2 auf 6,4%. Als Gründe nennt die Arbeitsagentur das Ende von Schule und Ausbildung sowie Kündigungen zum Halbjahresende. Gleichzeitig zeigt sich der Arbeitsmarkt überraschend dynamisch. Trotz Ferien und Urlaubszeit fanden mehr Menschen eine neue Beschäftigung oder begannen eine Aus- bzw. Weiterbildung. Dazu Petra Bürkle von der Arbeitsagentur Bad Kreuznach.
2: Was uns wirklich freut und auch ein Stück überrascht, ist eine ganz hohe Dynamik in diesem Juli. Wir sehen, dass nicht nur mehr Menschen arbeitslos werden, sondern auch deutlich mehr sehr schnell wieder eine Beschäftigung gefunden haben. Und das ist wirklich sehr erfreulich.
1: Im Juli wurden 696 neue Stellen gemeldet, fast ein Drittel mehr als im Juni und im Vorjahresmonat. Insgesamt sind derzeit gut 3.000 offene Stellen registriert. Im Landkreis Bad Kreuznach stieg die Arbeitslosenquote auf 7,2%. Im Landkreis Birkenfeld blieb sie bei 7,3%, nahezu unverändert. Auf dem Ausbildungsmarkt stehen rund 1.460 Bewerberinnen und Bewerber etwa 2.000 gemeldeten Ausbildungsstellen gegenüber. Eine Reifenpanne auf der A61 bei Bad Kreuznach hat für einen 39-jährigen Autofahrer strafrechtliche Folgen. Der Mann war gestern Mittag in der Nähe der Anschlussstelle liegen geblieben. Ein zufällig vorbeifahrender Polizeibeamter wollte ihm helfen und bemerkte dabei Hinweise auf Alkoholkonsum. Ein Atemalkoholtest ergab einen Wert, der rund 1,2 Promille entsprach. Außerdem stellte sich heraus, dass der Fahrer keine gültige Fahrerlaubnis besitzt. Ihm wurde eine Blutprobe entnommen. Den Mann erwartet nun ein Strafverfahren wegen Trunkenheit im Verkehr und Fahrens ohne Fahrerlaubnis. Der SPD-Stadtverband Bad Sobernheim unterstützt die diesjährige Stadtranderholung der Arbeiterwohlfahrt mit 1.000 Euro. Vertreter der Partei übergaben die Spende am Mittwoch an das Organisationsteam um Johanna Schönheim und Dominik Strehl. An der einwöchigen Ferienfreizeit nehmen in diesem Jahr 108 Kinder teil. Gemeinsam erkunden sie Bad Sobernheim und erleben verschiedene Aktivitäten. Betreut werden die Mädchen und Jungen von einem Team der AWO. Der Besuch der SPD bei der Stadtranderholung hat bereits seit mehreren Jahrzehnten Tradition. Stadtverbandsvorsitzender Christian Keiper bezeichnete das Angebot als Herzensanliegen und würdigte das Engagement der AWO. Die technische Störung der Fahrgastinformation bei Flex ist behoben. Seit gestern Abend gegen 22 Uhr stehen die Auskunftssysteme wieder uneingeschränkt zur Verfügung. Zuvor waren in verschiedenen digitalen Auskunftsmedien Fahrzeiten, Verspätungen und Zugausfälle teilweise fehlerhaft oder unvollständig angezeigt worden. Auch Prognosen konnten von der tatsächlichen Betriebslage abweichen. Jetzt werden die Informationen wieder wie gewohnt aktuell angezeigt. Flex bedankt sich bei den Fahrgästen für ihre Geduld und ihr Verständnis.
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4: Es staut sich auf der A61 Richtung Koblenz. Zwischen Dorsheim und Rheinböllen 5 Kilometer ist der stockender Verkehr. 10 Minuten braucht ihr länger. Sonst habt ihr freie Fahrt, obwohl es staut sich noch etwas in der Nahe Hochstraße. Von Nahbollenbach aus kommend in Richtung Oberstein, da sind es auch nochmal 5 Minuten mehr. Schauen wir auf die Blitzer. Da haben wir einen auf der B48 bei Alsenz, einen weiteren in der Werner-von-Siemens-Straße in Alzey. Und alles, was ihr noch gesehen habt, das könnt ihr uns jederzeit melden unter der 0671 920 88 88 0. Gute Fahrt!
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4: Heute ist es zwar nicht ganz so warm wie gestern, aber auch heute ist es heiß. Aktuell messen wir 33 Grad im Bad Kreuznach an der Pfingstwiese. 32, die sind es in Steinhardt in der Bockenauer Straße. 30 in Idar-Oberstein an den Messerhallen. Und 29, die sind es in Herborn. Damit haben wir aber mit den 33 Grad auch schon unsere Höchsttemperaturen für heute erreicht. Die Temperaturen ziehen sich jetzt nur noch durch den Mittag bis Nachmittag hin. Also da bleibt es relativ warm. Auch Richtung Abend haben wir knapp 30 Grad immer noch. Am späten Abend kann es dann vereinzelt aber auch mal zu ein bisschen Regen kommen bei uns in der gesamten Region. Und die nächsten Tage, ja, sehen ähnlich aus. So ein Mix aus Sonne, Wolken und hin und wieder mal so ein bisschen Nieselregen.
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4: Ich will nicht zu viel vorwegnehmen, aber es lohnt sich auf jeden Fall, jetzt in der nächsten halben Stunde dran zu bleiben. Warum? Hört ihr gleich.
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1: Ich bin Thorsten Subert. Schönen guten Tag. Waldbrand bei Reichenbach. Begehungsverbot im Einsatzgebiet. Außerdem in unseren Lokalnachrichten um halb. Hohe Dynamik am Arbeitsmarkt im Agenturbezirk Bad Kreuznach. Tag der offenen Tür im Bodelschwingzentrum Meisenheim. Und betrunkene Autofahrer auf A61 durch Reifenpanne erwischt.
0: Und jetzt das Neueste aus Deutschland und der Welt.
2: Ich bin David Riemer. Im Streit um die umstrittenen Investorenpläne der FIFA bekommt Präsident Gianni Infantino offenbar Gegenwind aus den eigenen Reihen. Sein enger Vertrauter Carlos Cordero ist aus Protest zurückgetreten, das berichten mehrere Medien.
3: Er könne bei den Investorenplänen nicht tatenlos zusehen, erklärte Infantino-Vertraute seinen Rückzug. Diese seien ein schlechtes Geschäft für die FIFA-Mitgliedsverbände und für die Zukunft des Fußballs. Für das Milliardenvorhaben des FIFA-Präsidenten bedeutet der Rückzug seines engen Vertrauten einen weiteren Rückschlag. Und da sich nach der UEFA nun auch der Fußballverband von Nord- und Mittelamerika gegen Infantinos Vorhaben gestellt hat, scheint der Plan ohnehin keine Zukunft mehr zu haben. Thomas Thonfeld, Sportredaktion.
2: Für Kanzler Merz ist es eigentlich

0: Präsidenten Sven Schulze aus Sachsen-Anhalt und den Thüringer Mario Vogt. Doch selbst wenn auch Brandenburg und Mecklenburg-Vorpommern sich querstellen, reicht das nicht, um Pflege- und Rentenreform im Bundesrat zu blockieren. Aus Berlin, Dirk Zeitler.
1: Nach dem Massenzustrom von Migranten in die spanische Nordafrika-Exklave Ceuta werden in Europa Forderungen nach Konsequenzen lauter. Italiens rechte Ministerpräsidentin Meloni bringt sogar den Ausschluss Spaniens aus dem Schengen-Raum ins Spiel. Die spanische Regierung setzt inzwischen wieder Militär zur Unterstützung der Grenzsicherung ein. Ein Flugzeug ist auf dem Weg von Stuttgart nach Wien von einem Blitz getroffen worden. Der Eurowings-Flieger war bereits in der Luft, als der Blitz einschlug, sagte eine Airline-Sprecherin. Vorsorglich sei die Maschine zur technischen Überprüfung nach Stuttgart umgekehrt. Die Flugsicherheit sei zu keiner Zeit beeinträchtigt gewesen, heißt es. Insgesamt waren 106 Fluggäste und die Besatzung an Bord. Die Flugreisenden wurden auf andere Flüge umgebucht.
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4: Es staut sich weiterhin auf der A61 Richtung Ludwigshafen zwischen Dorsheim und Stromberg. 4 Kilometer ist der Stau, 10 Minuten braucht ihr länger. Außerdem auf der B41 Richtung Ida Oberstein zwischen Weiler und Merxheim ebenfalls dichter Verkehr. Auch da mindestens 10 Minuten, die da oben drauf kommen. Schauen wir auf die Blitzer. Da haben wir einen auf der B48 bei Alsenz, einen weiteren in der Schlesienstraße in Kirchheim-Bolanden und alle weiteren Blitzer und auch Verkehrsmeldungen, die könnt ihr uns jederzeit zukommen lassen unter der 0671 920 88 88 0. Gute Fahrt!
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4: Es bleibt heute zwar den ganzen Tag über bewölkt, aber trotzdem ist es relativ warm in der Region. Wir können mit Spitzenwerten bis zu 33 Grad rechnen, die messen wir aktuell auch schon. In Bad Kreuznach am Eiermarkt und in Odernheim am Glan an der Klosterruine. 30 Grad, die sind es in Ida Oberstein auf der Ida und 29 Grad messen wir in Asbach. Am Wochenende sehen die Temperaturen ähnlich aus und auch die nächsten Tage bleibt es bewölkt. Hin und wieder kommt die Sonne raus und wir können mit Temperaturen um die 30 Grad rechnen.
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4: Und in den Feierabend begleitet uns Chappelle Roan oder auch Phil Collins, heute in unserem Tagebuch der großen Hits, die Pointer Sisters oder auch Loy.
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1: 31. Juli 1985. Phil Collins hat den Song Take Me Home veröffentlicht. Bei so gut wie jedem seiner Konzerte spielt Phil Collins diesen Song. Und in einem Interview sagt er, in Take Me Home, auf Deutsch also Bring mich heim, geht es nicht um jemanden, der sich nach seiner Heimat sehnt. Der Song handelt stattdessen von einem Patienten in einer Psychiatrie. Zu dem Thema inspiriert ihn das Buch Einer flog übers Kuckucksnest. Und darin geht es auch um so eine Anstalt. Der Hintergrundgesang im Song stammt unter anderem von Collins Ex-Genesis-Kollegen Peter Gabriel. Take Me Home kann absolut an Erfolge anknüpfen, wie Don't Lose My Number oder One More Night. Und das sieht man auch in den amerikanischen Charts. Dort erreicht Take Me Home Platz 7 und hält sich insgesamt 16 Wochen in den Single-Charts gelistet. Der Song ist aber auch einfach eine wunderbar gefühlvolle Nummer. Und der Titel, der löst hier und da sogar so ein bisschen Sehnsucht aus.

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1: Ich bin Thorsten Subert, schönen guten Tag. Nach dem Waldbrand bei Reichenbach und Kronweiler gilt für das Einsatzgebiet ab sofort ein Betretungsverbot. Unbefugte dürfen den Bereich zwischen den Landstraßen 172, 176 und 173 bis auf Weiteres nicht betreten. Die Verbandsgemeinde Baumholder und Birkenfeld begründen das mit weiterhin bestehenden Gefahren und den laufenden Arbeiten der Rettungskräfte. Die Löscharbeiten machen unterdessen gute Fortschritte. Etwa 220 Einsatzkräfte hatten das Feuer gestern unter Kontrolle gebracht und ein Übergreifen auf Kronweiler und das Abfallwirtschaftszentrum Reibertsbach verhindert. Rund 21 Hektar Wald und andere Vegetation wurden zerstört. Heute werden vor allem noch Glutnester in dem schwierigen Gelände bekämpft. Der Brand soll durch den Unfall eines Rallye-Fahrzeugs bei einer nicht genehmigten Testfahrt ausgelöst worden sein. Die Arbeitslosigkeit im Bezirk der Arbeitsagentur Bad Kreuznach ist im Juli saisonbedingt gestiegen. Insgesamt waren 12.169 Menschen ohne Arbeit, 276 mehr als im Juni. Die Arbeitslosenquote erhöhte sich von 6,2 auf 6,4%. Als Gründe nennt die Arbeitsagentur das Ende von Schule und Ausbildung sowie Kündigungen zum Halbjahresende. Gleichzeitig zeigt sich der Arbeitsmarkt überraschend dynamisch. Trotz Ferien und Urlaubszeit fanden mehr Menschen eine neue Beschäftigung oder begannen eine Aus- bzw. Weiterbildung. Dazu Petra Bürkle von der Arbeitsagentur Bad Kreuznach.
2: Was uns wirklich freut und auch ein Stück überrascht, ist eine ganz hohe Dynamik in diesem Juli. Wir sehen, dass nicht nur mehr Menschen arbeitslos werden, sondern auch deutlich mehr sehr schnell wieder eine Beschäftigung gefunden haben. Und das ist wirklich sehr erfreulich.
1: Im Juli wurden 696 neue Stellen gemeldet, fast ein Drittel mehr als im Juni und im Vorjahresmonat. Insgesamt sind derzeit gut 3.000 offene Stellen registriert. Im Landkreis Bad Kreuznach stieg die Arbeitslosenquote auf 7,2%. Im Landkreis Birkenfeld blieb sie bei 7,3%, nahezu unverändert. Auf dem Ausbildungsmarkt stehen rund 1.460 Bewerberinnen und Bewerber etwa 2.000 gemeldeten Ausbildungsstellen gegenüber. Die Meisenheimer Werkstatt für Menschen mit Beeinträchtigungen baut ihre Zusammenarbeit mit dem Verpackungsspezialisten Caropack weiter aus. Inzwischen werden auf dem Gelände des Bodelschwingzentrums jede Woche rund 15.000 nachhaltige Polstertüten für Unternehmen aus verschiedenen Industriezweigen hergestellt. Was vor 4 Jahren als kleiner Testlauf begann, ist laut Stiftung Kreuznacher Diakonie mittlerweile ein solides wirtschaftliches Standbein. Die Verpackungspolster sollen Waren beim Versand schützen und Luftpolsterfolie oder Styroporchips ersetzen. Eine neue Lagerhalle für 80.000 Euro ermöglicht es der Werkstatt nun, flexibler auf kurzfristige Bestellungen zu reagieren. Am 23. Oktober lädt sie außerdem zu einem Tag der offenen Tür ein. Eine Reifenpanne auf der A61 bei Bad Kreuznach hat für einen 39-jährigen Autofahrer strafrechtliche Folgen. Der Mann war gestern Mittag in der Nähe der Anschlussstelle liegen geblieben. Ein zufällig vorbeifahrender Polizeibeamter wollte ihm helfen und bemerkte dabei Hinweise auf Alkoholkonsum. Ein Atemalkoholtest ergab einen Wert, der rund 1,2 Promille entsprach. Außerdem stellte sich heraus, dass der Fahrer keine gültige Fahrerlaubnis besitzt. Ihm wurde eine Blutprobe entnommen. Den Mann erwartet nun ein Strafverfahren wegen Trunkenheit im Verkehr und Fahrens ohne Fahrerlaubnis.
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3: Auch am Nachmittag bewegt sich der DAX am Frankfurter Aktienmarkt im grünen Bereich. Der DAX hat zunächst um 0,3% auf 25.688 Punkte zugelegt. Nach einem neuen Rekordhoch für den DAX sieht es zurzeit allerdings nicht aus. Das Börsenbarometer rangiert unter seinem Tageshoch. Nachdem zuletzt Microsoft und Amazon in New York positive Zahlen vorgelegt haben, sind Technologiewerte gefragt. Spitzenreiter im DAX ist bisher Infineon mit plus 6%. Es folgen Siemens Energy und RWE. Gegen den Trend verlieren jedoch erneut Symrise, GEA und Scout24. Der Euro ist am Nachmittag auf 1,1480 Dollar gefallen. Aus Frankfurt, Klaus Bente.
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5: Wir haben ein paar kleinere Staus bei uns in der Region. Eine davon auf der A61 Richtung Koblenz. Zwischen Dorsheim und Rheinböllen, da ist 3 Kilometer stockender Verkehr. Ungefähr 10 bis 15 Minuten braucht ihr da länger. Auf der B41 Richtung Idar-Oberstein, zwischen Weiler und Merxheim, ist ebenfalls dichter Verkehr. Auch da nochmal 10 Minuten mehr. In der Nahe Hochstraße von Nahbollenbach aus kommt in Richtung Idar-Oberstein sind es auch 10 Minuten, die da nochmal oben drauf kommen. Sonst solltet ihr aber überall gut durchkommen, schauen wir noch auf die Blitzer bei uns in der Region. Da haben wir nur unseren Dauerblitzer auf der A61 bei Dachsweiler. Und falls ihr noch was gesehen habt, dann könnt ihr das natürlich jederzeit bei uns melden unter der 0671 920 88 88 0. Ich wünsche eine gute und sichere Fahrt.
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5: Es ist und bleibt heute den ganzen Tag über weiterhin bewölkt. Hin und wieder aber schaut auch mal die Sonne zwischen den Wolken vorbei. Und Richtung Abend hin kann es vereinzelt auch zu ein bisschen Regen kommen. Also keine wirklichen Schauer, aber so ein bisschen Nieselregen können wir dann doch an der gesamten Nahe erwarten. Die nächsten Tage sehen ähnlich aus. Auch da bewölkt, leichter Sonnenschein, aber auch leichter Regen. Vor allem morgen früh soll es dann noch mal ein bisschen zu Regenschauern kommen. Die Temperaturen bleiben da aber auch relativ gleich. Schauen wir auf die aktuellen Werte. Da liegen wir bei 33 Grad in Bad Kreuznach an der Sternwarte und in Wendelsheim an der Schinderhanneshöhle. 31 Grad messen wir in Idar-Oberstein an der Mikado-Halle und 30, die sind es in Kirchweiler.
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5: Jetzt am Sonntag kann man wieder eine kleine Reise in die Vergangenheit wagen. Und zwar im Freilichtmuseum in Bad Sobernheim. Da gibt es nämlich wieder einen Handwerkssonntag. Was genau es damit auf sich hat und welche Handwerke man da alle bewundern kann, das hört ihr hier gleich nach den nächsten 2 Songs.
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0: Freitagnachmittag, ihr hört eure Antenne. Einmal den Klang des Schmiedehammers hören, die Holzspäne fliegen sehen und selbst kreativ werden. Das geht jetzt am Sonntag im Freilichtmuseum in Bad Sobernheim, denn da ist der Handwerkssonntag. Paul Kaimund hat ein paar mehr Infos für uns.
1: Alte Handwerksberufe selbst erleben, mitmachen und dabei Geschichte entdecken. Genau das geht beim Handwerkssonntag im rheinland-pfälzischen Freilichtmuseum in Bad Sobernheim. Museumsdirektorin Sabrina Hirsch, ja, warum ist es denn überhaupt wichtig, traditionelle Handwerke heute noch zu zeigen und weiterzugeben?
2: Prinzipiell ist es, glaube ich, immer ganz gut zu wissen, woher etwas kommt und wie sich etwas entwickelt hat, damit man es heute in der heutigen Zeit auch zu schätzen weiß. Und das kann man extrem gut, wenn man weiß, wo die Anfänge liegen und wie sich etwas, ja, auch ohne Strom etc. hat herstellen lassen und wie sich das alles entwickelt hat. Das ist eine ganz gute Erfahrung, die man machen kann.
1: Für wen eignet sich denn dieser Handwerkssonntag besonders? Welche Besucher möchten Sie ansprechen?
2: Also wir sind ganz beliebt bei Familien, was natürlich auch mit unserem großen Gelände zusammenhängt, mit den vielen Mitmachangeboten, die wir auch sonst im restlichen Gelände verteilt haben. Und gerade Kids finden das natürlich auch sehr spannend, sowas Altes zu sehen, aber auch die Eltern kommen immer gerne mit den Handwerkern ins Gespräch. Sie sind aber prinzipiell auch für ganz andere Zielgruppen denkbar. Also auch wenn Sie spontan am Wochenende das Gefühl haben, ich möchte was mit meinem Partner unternehmen oder ich bin mit einer Gruppe von Freundinnen unterwegs. Ich glaube, das ist für alle interessant, weil sich jeder hier im Gelände das raussuchen kann, was ihn persönlich interessiert. Wir haben jetzt gerade am Anfang des Geländes auch noch eine kleine Feuerwehrausstellung, die, glaube ich, auch ganz spannend ist und interaktiv ist. Wir werden eine neue Ausstellung eröffnen. Da geht es um die Auswanderer aus der Pfalz nach Irland im 18. Jahrhundert. Also ich glaube, wir haben ganz viele unterschiedliche Ansätze, die viele unterschiedliche Besuchergruppen ansprechen können.
1: Also es gibt auf jeden Fall viel, viel zu erleben im Freilichtmuseum Bad Sobernheim. Wer den Handwerkssonntag ja besucht, was sollte man auf jeden Fall da nicht verpassen?
2: Also auf jeden Fall hoch in die Baugruppe Hunsrück Nahe. Und wenn Sie früh da sind, zuallererst ins Schul- und Backhaus, weil da unser Manfred, unser Museumsbäcker, besonders leckere Brötchen und Kuchen backt.
0: Also das Schul- und Backhaus, das sollte man zuerst besuchen, sagt Museumsdirektorin Sabrina Hirsch. Das und vieles mehr erlebt ihr beim Handwerkssonntag im Freilichtmuseum Bad Sobernheim. Und hier auf der Antenne erlebt ihr vor allem gute Musik. Hier jetzt It's Raining Men.

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1: Ich bin Thorsten Subert. Schönen guten Tag. Waldbrand bei Reichenbach. Begehungsverbot im Einsatzgebiet. Außerdem in unseren Lokalnachrichten um halb. Hohe Dynamik am Arbeitsmarkt im Agenturbezirk Bad Kreuznach. Tag der offenen Tür im Bodelschwingzentrum Meisenheim. Und betrunkene Autofahrer auf A61 durch Reifenpanne erwischt.
0: Und jetzt das Neueste aus Deutschland und der Welt.
2: Ich bin David Riemer. Der Migrationsdruck auf die spanische Exklave Ceuta nimmt immer weiter zu. Medienberichten zufolge haben in den vergangenen Tagen fast 50.000 Menschen versucht, von Marokko aus in das spanische Gebiet zu gelangen. Einige Menschen haben diesen Versuch nicht überlebt.
3: Es waren chaotische Bilder, die aus Ceuta in die Welt getragen wurden. Viele der Migranten erreichten die spanische Exklave über das Meer und drängten sich an der Küste. Mindestens 19 Menschen ertranken bei dem Versuch. In anderen EU-Staaten löste der Andrang große Besorgnis aus. Italiens Ministerpräsidentin Giorgia Meloni forderte gar einen Ausschluss Spaniens aus dem Schengen-Raum. Zuspruch erhielt sie aus Schweden und Finnland. Frankreich verstärkte die Grenzkontrollen zu seinem südlichen Nachbarland. Christoph Meyer, Nachrichtenredaktion.
2: Sachsens Ministerpräsident Kretschmer droht mit einem Nein im Bundesrat zu den schwarz-roten Reformplänen bei Rente und Pflege. Das sagte der CDU-Politiker dem Redaktionsnetzwerk Deutschland. Kretschmer kritisiert vor allem die geplante Abschaffung der abschlagsfreien Rente nach 45 Beitragsjahren. Er wirft der Bundesregierung außerdem vor, zu wenig Verständnis für den Osten zu zeigen. Die Zahl der Arbeitslosen in Deutschland hat im Juli wieder die 3-Millionen-Marke geknackt. Das hat die Bundesagentur für Arbeit heute in Nürnberg mitgeteilt. Der Anstieg ist zwar üblich für die Zeit vor der Sommerpause, fällt dieses Jahr aber so hoch aus wie seit 20 Jahren nicht.
4: Unternehmen stellen oft erst ab September wieder neu ein, dann beginnt auch das neue Ausbildungsjahr.

0: für Nord- und Mittelamerika sowie die Karibik zuständigen CONCACAF ist nun auch der asiatische Fußballverband deutlich auf Distanz zu Infantino gegangen. Selbst innerhalb der FIFA tun sich gewaltige Gräben auf. Carlos Cordero, ein hochrangiger Berater Infantinos, trat aus Protest gegen das Vorhaben zurück.
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3: Es staut sich aktuell auf der A61 Richtung Koblenz. Zwischen Dorsheim und Stromberg, das ist 3 Kilometer stockender Verkehr. Ungefähr 10 Minuten müsst ihr mehr einrechnen. In Ida Oberstein stockt der Verkehr in der nahe Hochstraße, wenn man von Nabollenbach aus kommt in Richtung Ida Oberstein. Da sind es ungefähr 5 bis 10 Minuten mehr. Blitzer habe ich keine zu vermelden. Falls ihr da irgendwas gesehen haben solltet, dann könnt ihr das jederzeit einfach gerne per WhatsApp Sprachnachricht an uns senden oder klingelt einfach kurz durch. Ist dieselbe Nummer, ist die 0671 920 88 88 0. Gute Fahrt!
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3: Es ist warm bei uns in der Region. Wir messen aktuell 33 Grad in Bad Kreuznach am Europaplatz und in Meddersheim an der Bachbrücke Oberer Winkel. 32, die sind es in Idar-Oberstein an den Messehallen und 30 Grad messen wir in Brücken am Festplatz. Aber wenn man es jetzt mit gestern vergleicht, das ist eigentlich schon fast eine kleine Abkühlung. Es bleibt auch den ganzen Tag über bewölkt. Richtung Abend hin kann es dann vereinzelt auch mal ein bisschen Nieselregen bei uns in der Region geben. Die nächsten Tage sehen vom Wetter her ähnlich aus. Morgen früh auch etwas Nieselregen und den restlichen Tag über Sonnenschein, der uns begleitet mit Temperaturen an die 30 Grad Marke ran. Am Sonntag dann Temperaturen leicht über 30, auch da Sonnenschein, leichte Bewölkung und etwas Regen, den wir erwarten können.
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3: Ich würde sagen, unser aktuelles Wetter ist tatsächlich relativ gutes Festivalwetter. Also, wenn ich so auf einem Festival unterwegs bin, bin ich tatsächlich auch mal ganz froh, wenn es so ein bisschen am Nieseln ist. Einfach, weil es im Sommer ja dann doch schon relativ heiß ist. So dürfte es jetzt wahrscheinlich auch den ganzen Nature-Gängern gehen, denn seit gestern läuft nämlich auf der alten Raketenbasis Püttner im Hunsrück wieder die Nature One, wie jedes Jahr am 1. August-Wochenende. Und da sind nicht nur wahrscheinlich Hörerinnen und Hörer hier aus der Region mit dabei, sondern auch das DRK Bad Kreuznach und Birkenfeld sind da vor Ort und machen ihre Sanitätsdienste und unterstützen quasi, wo sie können. Wir haben von Sanitätsdienstleiter bzw. Pressesprecher des DRK Sanitätsdienstes der Nature One, Philipp Köhler, gesprochen und der hat uns mal so ein bisschen mehr über die Arbeit bei so einem Festival erzählt.
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0: Antenne am Freitag. Schön, dass ihr eingeschaltet habt. Die Nature One, die ist in vollem Gange. Fester Bestandteil des Festivals ist auch das Deutsche Rote Kreuz. Rotkreuzler auch aus den Kreisverbänden Bad Kreuznach und Birkenfeld übernehmen seit 30 Jahren die sanitätsdienstliche Absicherung des Festivals auf der ehemaligen Raketenbasis Büttner im Hunsrück. Darüber hat Max Wischermann mit dem Pressesprecher des DRK-Sanitätsdienstes Nature One, Philipp Köhler, gesprochen.
1: Mit der Nature One steht für den DRK ein riesiger Sanitätsdienst an. Vielleicht um da mal so ein bisschen einen Überblick oder überhaupt mal so diese ganzen Größenordnungen fassen zu können. Wie viele Einsatzkräfte sind da jetzt vor Ort?
2: Also laut Einsatzplan sind wir insgesamt 600 Menschen vom Roten Kreuz aus mehreren Bundesländern vor Ort. In der Spitze so um die 200 gleichzeitig.
1: Und auch dann aus verschiedensten Kreisverbänden?
2: Genau, die Rotkreuzler kommen nicht nur aus unterschiedlichen Kreisverbänden, sondern gar aus mehreren Bundesländern wie Hessen, Baden-Württemberg, das Saarland und natürlich ganz stark Rheinland-Pfalz, und die Kollegen aus Nordrhein-Westfalen unterstützen punktuell auch noch.
1: Und wie läuft dann, wenn dann so eine große, bunt zusammengewürfelte Truppe zusammenkommt, wie läuft da die Einsatzleitung und auch die Koordination?
2: Also im Roten Kreuz haben wir natürlich gerade bei der Nature One über 30 Jahre Erfahrung, was den Sanitätsdienst angeht. Und es gibt hier auch einheitliche Führungsstrukturen innerhalb des Roten Kreuzes, die natürlich auch beim Sanitätsdienst zur Anwendung kommen. Das heißt, grundsätzlich, egal wo ein Helfer herkommt, weiß er, wie Führungsstrukturen aufgebaut sind. Und so haben wir das auch vorher schon in einer Einsatzanweisung kundgetan. Und deshalb glauben wir, dass auch im 30. Jahr da alles nach Plan verläuft.
1: Ja, Sie haben es angesprochen, seit 30 Jahren begleitet das DRK dieses Festival. Was macht den Einsatz aus Ihrer Sicht so besonders?
2: Es ist vor allem die Atmosphäre da oben. Also die Menschen dort sind zu fast 100% nett. Wir untereinander, für uns ist es ein großes Familientreffen. Das heißt, es gibt Menschen, die sehen sich einmal im Jahr, und das bei der Nature One. Und wir haben einen ganz großen, festen Stamm an Ehrenamtlichen aus dem Roten Kreuz, die Nature One seit Jahrzehnten schon begleiten. Und wenn man sich gegenseitig kennt, dann macht das natürlich auch nochmal ein Stück einfacher, und wir freuen uns einfach das ganze Jahr drauf.
1: Gibt es in diesem Jahr irgendwelche Besonderheiten oder irgendwas, was die Einsätze auszeichnen wird?
2: Was das Einsatzspektrum angeht, dann kann man natürlich erst hinterher sagen, was es dann geworden ist. Aber wir rechnen natürlich mit kleinen Dingen, vom Insektenstich bis Kreislaufprobleme, Knochenverletzungen, da ist alles mit dabei, da ist alles möglich. Man muss halt sehen, da sind mehrere 10.000 Menschen da oben, und wir sind zumindest auf alles vorbereitet.
1: Und um auf die Einsatzlage bestmöglich vorbereitet zu sein, stehen Sie auch in enger Abstimmung mit dem Deutschen Wetterdienst. Was genau hat das für Auswirkungen, also das Wetter auf Ihren Einsatz oder Ihre Einsätze?
2: Wir nutzen den Service des Deutschen Wetterdienstes immer, um die Lage so regional begrenzt wie möglich nochmal vorhersagen zu können. Erwarten wir jetzt doch stärkere Winde, vielleicht gibt es auch ein bisschen Regen, wir hoffen, dass kein Gewitter kommt, aber auch der Veranstalter achtet darauf, und deshalb bitten wir alle Festivalbesucher nochmal auf dem Campingplatz wirklich Kleinteile in die Zelte zu räumen, die Zelte gut festzumachen, damit da einfach nichts passiert.
0: Warnt Philipp Köhler, Pressesprecher des DRK-Sanitätsdienstes Nature One. Hilfe ist während des gesamten Festivals jederzeit über den Notruf 112 oder an den Behandlungszelten erreichbar. Wir wünschen allen Besuchern natürlich ganz viel Spaß und machen bei jetzt mindestens genauso guter Musik weiter.

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1: Ich bin Thorsten Subert, schönen guten Tag. Nach dem Waldbrand bei Reichenbach und Kronweiler gilt für das Einsatzgebiet ab sofort ein Betretungsverbot. Unbefugte dürfen den Bereich zwischen den Landstraßen 172, 176 und 173 bis auf Weiteres nicht betreten. Die Verbandsgemeinde Baumholder und Birkenfeld begründen das mit weiterhin bestehenden Gefahren und den laufenden Arbeiten der Rettungskräfte. Die Löscharbeiten machen unterdessen gute Fortschritte. Etwa 220 Einsatzkräfte hatten das Feuer gestern unter Kontrolle gebracht und ein Übergreifen auf Kronweiler und das Abfallwirtschaftszentrum Reibertsbach verhindert. Rund 21 Hektar Wald und andere Vegetation wurden zerstört. Heute werden vor allem noch Glutnester in dem schwierigen Gelände bekämpft. Der Brand soll durch den Unfall eines Rallye-Fahrzeugs bei einer nicht genehmigten Testfahrt ausgelöst worden sein. Die Arbeitslosigkeit im Bezirk der Arbeitsagentur Bad Kreuznach ist im Juli saisonbedingt gestiegen. Insgesamt waren 12.169 Menschen ohne Arbeit, 276 mehr als im Juni. Die Arbeitslosenquote erhöhte sich von 6,2 auf 6,4%. Als Gründe nennt die Arbeitsagentur das Ende von Schule und Ausbildung sowie Kündigungen zum Halbjahresende. Gleichzeitig zeigt sich der Arbeitsmarkt überraschend dynamisch. Trotz Ferien und Urlaubszeit fanden mehr Menschen eine neue Beschäftigung oder begannen eine Aus- bzw. Weiterbildung. Dazu Petra Bürkle von der Arbeitsagentur Bad Kreuznach.
2: Was uns wirklich freut und auch ein Stück überrascht, ist eine ganz hohe Dynamik in diesem Juli. Wir sehen, dass nicht nur mehr Menschen arbeitslos werden, sondern auch deutlich mehr sehr schnell wieder eine Beschäftigung gefunden haben. Und das ist wirklich sehr erfreulich.
1: Im Juli wurden 696 neue Stellen gemeldet, fast ein Drittel mehr als im Juni und im Vorjahresmonat. Insgesamt sind derzeit gut 3.000 offene Stellen registriert. Im Landkreis Bad Kreuznach stieg die Arbeitslosenquote auf 7,2%. Im Landkreis Birkenfeld blieb sie bei 7,3%, nahezu unverändert. Auf dem Ausbildungsmarkt stehen rund 1.460 Bewerberinnen und Bewerber etwa 2.000 gemeldeten Ausbildungsstellen gegenüber. Die Meisenheimer Werkstatt für Menschen mit Beeinträchtigungen baut ihre Zusammenarbeit mit dem Verpackungsspezialisten Caropack weiter aus. Inzwischen werden auf dem Gelände des Bodelschwingzentrums jede Woche rund 15.000 nachhaltige Polstertüten für Unternehmen aus verschiedenen Industriezweigen hergestellt. Was vor 4 Jahren als kleiner Testlauf begann, ist laut Stiftung Kreuznacher Diakonie mittlerweile ein solides wirtschaftliches Standbein. Die Verpackungspolster sollen Waren beim Versand schützen und Luftpolsterfolie oder Styroporchips ersetzen. Eine neue Lagerhalle für 80.000 Euro ermöglicht es der Werkstatt nun, flexibler auf kurzfristige Bestellungen zu reagieren. Am 23. Oktober lädt sie außerdem zu einem Tag der offenen Tür ein. Eine Reifenpanne auf der A61 bei Bad Kreuznach hat für einen 39-jährigen Autofahrer strafrechtliche Folgen. Der Mann war gestern Mittag in der Nähe der Anschlussstelle liegen geblieben. Ein zufällig vorbeifahrender Polizeibeamter wollte ihm helfen und bemerkte dabei Hinweise auf Alkoholkonsum. Ein Atemalkoholtest ergab einen Wert, der rund 1,2 Promille entsprach. Außerdem stellte sich heraus, dass der Fahrer keine gültige Fahrerlaubnis besitzt. Ihm wurde eine Blutprobe entnommen. Den Mann erwartet nun ein Strafverfahren wegen Trunkenheit im Verkehr und Fahrens ohne Fahrerlaubnis.
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4: Vorsicht bitte auf der A61 Richtung Koblenz zwischen Dorsheim und Waldlaubersheim. Da besteht aktuell Gefahr durch eine ungesicherte Unfallstelle auf dem linken Fahrstreifen. Da staut es sich auch ungefähr für 3 Kilometer zurück. 5 bis 10 Minuten müsst ihr da mehr einrechnen. Schauen wir auf die Blitzer. Da haben wir unseren Dauerblitzer auf der A61 bei Dachsweiler. Falls ihr noch irgendwas gesehen habt, Blitzer oder auch Staus, dann könnt ihr das natürlich jederzeit bei uns melden. Unsere Antenne-Hotline für Telefon und WhatsApp ist die 0671 920 88 88 0. Gute Fahrt!
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4: Bis zu 33 Grad konnten wir heute über den Tag verteilt erwarten und die haben wir aktuell auch erreicht. In Bad Kreuznach am Europaplatz und in Meddersheim an der Bachbrücke Oberer Winkel. 32 messen wir in Idar-Oberstein an den Messehallen und 30 in Brücken am Festplatz. Richtung Abend, beziehungsweise eigentlich ja erst Richtung Sonnenuntergang und Nacht, kühlt es dann auch auf die unter 20 Grad Marke ab. Aber den ganzen Abend über, solange die Sonne noch scheint, haben wir auch noch Temperaturen an die 30 Grad. Morgen und übermorgen sehen ähnlich aus. Temperaturen um die 30 Grad, leichte Bewölkung, Sonnenschein, leichter Regen, mit dem wir immer wieder rechnen können. Also auch die nächsten Tage, so wie heute.
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4: Na, und dieses Wochenende schon was vor? Vielleicht geht es ja frühstücken im Café Wahl. Also hier nochmal die Erinnerung. Darauf müsst ihr achten. Guten

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0: Michael Patrick Kelly. Mit Wonders hier auf der Antenne um 5 vor 5. Und was auch ein kleines Wunder sein kann, das ist doch ein richtig gutes Frühstück, oder?
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0: Und es ist wieder Freitag, heißt, heute gab es wieder Gutscheine für ein Frühstück bei Café Wahl zu gewinnen. Da gibt's nämlich eben nicht nur Sachen, die man aus einer typischen Konditorei kennt, so wie Torten, Kuchen und Plätzchen oder sonstiges, vor allem in der Weihnachtszeit, sondern auch ein unfassbares Frühstücksbuffet. Und dafür gerade bei mir in der Leitung Jessie aus Hagesheim. Hallo erstmal.
2: Hallo.
0: Hast du denn schon was vor am Wochenende?
2: Jetzt am Wochenende ja, aber nächstes Wochenende nicht.
0: Ah ja, das hört sich doch schon mal gut an. Was darf denn bei dir bei einem guten Frühstück nicht fehlen? Bist du eher so herzhaft oder eher süß?
2: Beides?
0: Beides. Das heißt, muss auch beides dabei sein. Kaffee, trinkst du den morgens?
2: Cappuccino.
0: Oh, da bin ich auch ganz vorne mit dabei. Muss sagen, so ein leckerer Cappuccino, das macht schon Spaß. Und wüsstest du denn schon, mit wem du frühstücken gehen wollen würdest?
2: Mit meiner Mama.
0: Mit der Mama, da ist wahrscheinlich auch noch eine Rechnung offen, da muss man wahrscheinlich, man vergisst es so oft, ne? Wann wart ihr das letzte Mal zusammen frühstücken?
2: Diese Woche noch nicht. Letzte Woche waren wir schon frühstücken, aber diese Woche haben wir es leider nicht geschafft.
0: Ja, wusstest du, dass es bei Kaffeewahl auch Frühstücksbuffets gibt?
2: Ganz ehrlich gesagt, na, jetzt immer lecker Kuchen gegessen und Kaffee getrunken, aber Frühstück noch nicht.
0: Ja, dann wird's doch mal höchste Zeit, würde ich sagen. Die Frühstücksgutscheine, die gehören dir.
2: Oh, super. Dankeschön.
0: Dann wünsche ich ganz viel Spaß und hoffentlich schmeckt alles, aber ich kann mir nichts anderes vorstellen bei Kaffee Wahl. Und falls ihr jetzt sagt, oh Mist, schon wieder nicht geklappt, den ganzen August geht es noch, jeden Freitag verlosen wir die Frühstücksbuffet-Gutscheine für das Kaffee Wahl in Bad Kreuznach.
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1: Ich bin Thorsten Subert. Schönen guten Abend. Waldbrand bei Reichenbach. Begehungsverbot im Einsatzgebiet. Außerdem in unseren Lokalnachrichten um halb. Alzeis Bürgermeister Jung nimmt zur aktuellen Sicherheitslage Stellung. Caritas übernimmt Kantine der Kreisverwaltung Mainz-Bingen. Und Tag der offenen Tür im Bodelschwingzentrum Meisenheim.
0: Und jetzt das Neueste aus Deutschland und der Welt.
2: Ich bin David Riemer. Der Migrationsdruck auf die spanische Exklave Ceuta wächst weiter. Jetzt fordert auch EU-Kommissionspräsidentin von der Leyen ein hartes Vorgehen. Niemand dürfe ohne die geltenden Regeln in die Europäische Union kommen, schrieb sie auf der Plattform X.
3: Heftige Reaktionen gibt es in der EU. Die Frage, ob Spanien nun aus dem grenzenlosen Schengen-Raum ausgeschlossen werden könne, ist klar zu beantworten. Nein, das ist rechtlich nicht vorgesehen. Aber verstärkte Grenzkontrollen wird es geben. Unter anderem in Frankreich an der spanischen Grenze und auch in Italien. Und Bundesinnenminister Dobrindt begründet jetzt die Verlängerung von Grenzkontrollen in Deutschland ebenfalls mit Spanien. Kommissionspräsidentin von der Leyen nannte die Bilder aus Spanien inakzeptabel. Aus Brüssel, Dieter Ebeling.
2: Für den Kanzler ist es ein Gesamtkonzept, das umgesetzt werden muss. Für seine Sozialministerin sogar ein Gesamtkunstwerk, die geplante Rentenreform. Die Ostministerpräsidenten sehen das völlig anders. Sachsens Landeschef Kretschmer droht mit einem Nein im Bundesrat.
4: Ohne Veränderungen werden wir nicht zustimmen können, sagte Kretschmer dem RND. Und wenn andere Länder auch nicht zustimmen, dann gibt es diese Renten- und Pflegereform nicht. Im Kanzleramt dürfte man über diese Worte eines CDU-Ministerpräsidenten alles andere als erfreut sein. Auf seiner Seite hat Kretschmer die beiden Ostministerpräsidenten Sven Schulze aus Sachsen-Anhalt und den Thüringer Mario Vogt. Doch selbst wenn auch Brandenburg und Mecklenburg-Vorpommern sich querstellen, reicht das nicht, um Pflege- und Rentenreform im Bundesrat zu blockieren. Aus Berlin, Dirk Zeitler.
2: Die Hamas hat sich erstmals zu der von US-Präsident Trump verkündeten Einigung über ihre Entwaffnung geäußert. Einen Durchbruch bei den Verhandlungen bestätigte sie aber nicht, sondern stellte Bedingungen. Demnach müsse Israel zunächst alle Vereinbarungen der ersten Phase des Friedensplans erfüllen, darunter das Ende der Militäreinsätze. Israel äußerte sich zu Trumps Ankündigungen bislang nicht offiziell. Zum Fußball. FIFA-Präsident Infantino hat im Streit um seine Investorenpläne offenbar einen engen Vertrauten verloren. Der hochrangige Berater Cordero trat laut mehrerer Medienberichte aus Protest zurück. Demnach erklärte Cordero, er lehne den geplanten

0: defekte Fahrzeuge warten noch auf euch. Auf der A61 Richtung Ludwigshafen im Bereich der Anschlussstelle Bad Kreuznach ist eins davon. Und ein weiteres auf der A60 Mainz Richtung Bingen zwischen Bingen Ost und dem Dreieck Nahetal ebenfalls noch ein defektes Fahrzeug. Schauen wir auf die Blitzer. Da habe ich aktuell nur den einen auf der A61 bei Dachsweiler zu vermelden. Falls ihr noch irgendwas gesehen habt, dann könnt ihr das jederzeit bei uns melden an die Antenne-Hotline für Telefon und WhatsApp. Das ist die 0671 920 88 88 0. Eine gute Fahrt wünsche ich.
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0: Obwohl es sich jetzt langsam Richtung Abend neigt, bleibt es weiterhin sehr warm bei uns in der Region. Wir messen immer noch 32 Grad in Bad Kreuznach am Stadthaus und in Bad Münster am Stein-Ebernburg. 31 Grad, die messen wir in Idar-Oberstein am Stadttheater. Und 30 ist aktuell das kühlste in Rimsberg am Gemeindehaus. Der Abend bleibt an sich auch relativ warm. Erst wenn die Sonne untergegangen ist, fallen die Temperaturen langsam aber sicher unter die 30-Grad-Marke ab und dann in der Nacht auch irgendwann unter die 20-Grad-Marke. Die nächsten Tage sehen ähnlich aus wie heute. Temperaturen um die 30 Grad, leicht bewölkt, hin und wieder mal etwas Nieselregen, den wir erwarten können, und sonst Sonnenschein.
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0: Ja, von 2 bis 3 jetzt hier kurz vor dem Wochenende heißt, man kann sich die nächsten 2 Tage ausruhen oder man schaut sich das Handwerk vor ein paar Jahrzehnten oder Jahrhunderten an. Im Freilichtmuseum Bad Sobernheim ist nämlich jetzt am Sonntag der Handwerkssonntag. Und da kann man sich unter anderem anschauen, wie früher gebacken wurde, wie ein Schmied gearbeitet hat oder auch noch viel mehr. Was genau, hören wir gleich hier nach den nächsten 2 Songs.
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0: Simple Minds mit Don't You Forget About Me war das hier auf der Antenne. Das Lied zerreißt mir wirklich jedes Mal das Herz. An alle Pitch Perfect Fans da draußen, die werden verstehen, was ich meine. An den Rest, es ist einfach ein unfassbar schönes Lied. Aber darum soll es jetzt gar nicht gehen. Wir reden nämlich heute über Handwerksberufe, beziehungsweise wie Handwerksberufe in der Vergangenheit funktioniert haben. Vom Schmied über den Töpfer bis hin zum Bäcker. Das Freilichtmuseum Bad Sobernheim, das bietet jetzt am Sonntag eine Veranstaltung an, diese Berufe zu erleben. Paul Keimund hat mehr Infos für uns.
1: Wie haben unsere Vorfahren früher gearbeitet, ganz ohne moderne Maschinen? Beim Handwerkssonntag im rheinland-pfälzischen Freilichtmuseum in Bad Sobernheim können Besucher altes Handwerk hautnah erleben. Museumsdirektorin Sabrina Hirsch, ja, was erwartet denn die Besucher beim Handwerkssonntag überhaupt?
2: Ja, der Handwerkssonntag, das ist eine ganz anschauliche Möglichkeit zu schauen, wie früher in den Werkstätten gearbeitet wurde. Das findet bei uns in der Baugruppe Hunsrück Nahe statt und Sie können fast in jede Werkstatt hineingehen und dort mit den Handwerkern sprechen, ihnen über die Schulter schauen und einfach erleben, wie Werkstücke entstehen. Und es ist auch so, dass an keinem Handwerkssonntag genau die gleichen Handwerker da sind, sondern das wechselt auch zu jedem Handwerkssonntag.
1: Welche Handwerke stehen denn dieses Mal besonders da im Mittelpunkt?
2: Also dieses Mal haben wir die Spinner mit dabei. Das hört sich erstmal lustig an, aber es wird tatsächlich gesponnen an Spinnrädern. Die Imker haben den Lehrbienenstand geöffnet. Wir haben einen Drechsler, der am Holz arbeiten wird. Wir haben unsere Töpferin da, die in der Töpferei Mecking oder beziehungsweise daneben arbeiten wird. Wir haben jemanden, der wird einen historischen Webstuhl betreiben. Und wir haben natürlich unseren Bäcker mit dabei. Das ist der Einzige, der außerhalb der Baugruppe backt. Der backt nämlich im Schul- und Backhaus. Der macht Kuchen, Brötchen etc., solange der Vorrat reicht.
1: Ja, und das Besondere ist ja auch, dass Besucher nicht nur zuschauen, sondern auch selbst mitmachen können. Was ist da alles geplant?
2: Ja, ab und zu kann man tatsächlich auch mal was bei den Handwerkern mitmachen. Und ansonsten haben wir noch ein tolles Upcycling-Programm, was stattfindet, wo man aus alten Dingen tatsächlich Neues gestalten kann und auch selbst kreativ werden kann, was auch immer sehr schön angenommen wird.
0: Also wirklich ein breit aufgestelltes Programm jetzt am Sonntag im Freilichtmuseum in Bad Sobernheim beim Schul- und Backhaus. Da sollte man ein bisschen, ja, mit Eile hingehen, sage ich jetzt mal, damit man noch die besten Stücke probieren kann. Meine persönliche Empfehlung ist das Schokobrötchen. Oh, ist das lecker. Wenn das frisch aus dem Ofen kommt, darf man auf jeden Fall nicht verpassen. Jetzt am Sonntag, Freilichtmuseum Bad Sobernheim, der Handwerkssonntag.

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1: Ich bin Thorsten Subert. Schönen guten Abend. Nach dem Waldbrand bei Reichenbach und Kronweiler gilt für das Einsatzgebiet ab sofort ein Betretungsverbot. Unbefugte dürfen den Bereich zwischen den Landstraßen 172, 176 und 173 bis auf Weiteres nicht betreten. Die Verbandsgemeinde Baumholder und Birkenfeld begründen das mit weiterhin bestehenden Gefahren und den laufenden Arbeiten der Rettungskräfte. Die Löscharbeiten machen unterdessen gute Fortschritte. Etwa 220 Einsatzkräfte hatten das Feuer gestern unter Kontrolle gebracht und ein Übergreifen auf Kronweiler und das Abfallwirtschaftszentrum Reibertsbach verhindert. Rund 21 Hektar Wald und andere Vegetation wurden zerstört. Heute werden vor allem noch Glutnester in dem schwierigen Gelände bekämpft. Der Brand soll durch den Unfall eines Rallye-Fahrzeugs bei einer nicht genehmigten Testfahrt ausgelöst worden sein. Nach der Diskussion über Sicherheit und Ordnung in der Alzeyer Innenstadt hat Bürgermeister Steffen Jung persönlich Stellung bezogen. Er könne nachvollziehen, dass sich Anwohner durch Ruhestörungen, Müll und andere Belastungen gestört oder verunsichert fühlten. Jung habe sich die Lage auch selbst in den Abendstunden angesehen. Nach Angaben der Stadt gingen beim Ordnungsamt im Juli 39 Meldungen über Ruhestörungen ein. In 19 Fällen schritten die Mitarbeiter ein, außerdem wurden 6 Platzverweise ausgesprochen. Bei 4 Müllablagerungen konnten Verursacher ermittelt werden. Jung betont allerdings, dass nicht jedes störende Verhalten geahndet werden könne. Wer sich im öffentlichen Raum aufhalte, ohne gegen Gesetze oder Verordnungen zu verstoßen, biete keine rechtliche Grundlage für ein Einschreiten. Für die obere Antoniterstraße ist im Rahmen des Stadtentwicklungskonzepts Innenstadt Nord unter anderem ein Quartiersmanagement geplant. Die Caritas Bürgerservice Integrationsbetriebe, kurz CBS, übernehmen ab Montag die beiden Kantinen der Kreisverwaltung Mainz-Bingen. Die Gäste können sich künftig auf täglich wechselnde, frisch zubereitete Gerichte freuen. Dabei sollen unter anderem Kartoffeln, saisonales Obst sowie Brot und Brötchen von Erzeugern und Bäckereien aus der Region verwendet werden. Die Kantine in Dienstgebäude 1 in der Georg-Rückert-Straße in Ingelheim steht nicht nur den Mitarbeitern der Kreisverwaltung, sondern auch externen Gästen offen. Die Caritas Bürgerservice Integrationsbetriebe beschäftigen an 4 Küchenstandorten im Landkreis rund 40 Menschen. Etwa die Hälfte von ihnen hat eine Behinderung. Für das Unternehmen ist der neue Auftrag eine Premiere. Die beiden Kantinen der Kreisverwaltung sind die ersten Betriebskantinen, deren Bewirtschaftung der Integrationsbetrieb übernimmt. Die Meisenheimer Werkstatt für Menschen mit Beeinträchtigungen baut ihre Zusammenarbeit mit dem Verpackungsspezialisten Caropack weiter aus. Inzwischen werden auf dem Gelände des Bodelschwingzentrums jede Woche rund 15.000 nachhaltige Polstertüten für Unternehmen aus verschiedenen Industriezweigen hergestellt. Was vor 4 Jahren als kleiner Testlauf begann, ist laut Stiftung Kreuznacher Diakonie mittlerweile ein solides wirtschaftliches Standbein. Die Verpackungspolster sollen Waren beim Versand schützen und Luftpolsterfolie oder Styroporchips ersetzen. Eine neue Lagerhalle für 80.000 Euro ermöglicht es der Werkstatt nun, flexibler auf kurzfristige Bestellungen zu reagieren. Am 23. Oktober lädt sie außerdem zu einem Tag der offenen Tür ein.
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3: Vorsicht bitte weiterhin auf der A61 Richtung Koblenz. Zwischen Dorsheim und Waldlaubersheim besteht da weiterhin Gefahr durch eine ungesicherte Unfallstelle auf dem linken Fahrstreifen. Sonst habt ihr freie Fahrt. Alle weiteren Meldungen gerne einfach unter der 0671 920 88 88 0 an mich.
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3: Der heutige Tag endet so, wie er angefangen hat, leicht bewölkt. Hin und wieder kommt mal die Sonne raus und es kann stellenweise auch immer noch zu kleineren Regenschauern bzw. eigentlich eher Nieselregen kommen. So beginnt der morgige Tag dann auch und sonst zieht sich da aber die Sonne durch und wir können mit Temperaturen bis zu 29 Grad rechnen. Schauen wir auf die aktuellen Werte, da liegen wir noch bei 32 Grad in Burglein am Burgblick, 31, die sind es in Bad Kreuznach am Burger Platz, 30 in Niederoberstein an den Edelsteinminen und 29 Grad, die sind es in Breitental an der Jammereiche.
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3: Jetzt gerade ist im Hunsrück einiges los, denn da findet gerade die Nature One statt. Techno überall, Techno, was das Herz begehrt. Wirklich den ganzen Tag und die ganze Nacht wird da gefeiert. Aber warum heißt der Hunsrück eigentlich Hunsrück? Hat sich Ralf gefragt. Aus Rot. Und das klären wir hier gleich in unserer Staunfrage.
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0: Die heutige schlaue Frage kommt von Ralf aus Rot und der hat sich das gefragt.
1: Warum der Hunsrück heißt?
0: Thorsten Subert hat die Antwort.
2: Ich hab gar nichts verstanden.
3: Woher der Hunsrück seinen Namen hat, weiß keiner. Es ist ja nicht mal geklärt, was der Hunsrück wirklich bedeutet. Es gibt verschiedene Deutungen. Die im Augenblick wahrscheinlichste ist, dass es vom althochdeutschen Horun kommt und hoher Bergrücken heißt. Aber es gibt auch eine große Wahrscheinlichkeit, dass es tatsächlich der Hunderücken sein könnte, der den Namen gebracht hat. Immerhin gab es ja auch verschiedene Schreibweisen im Mittelalter, die auf den Hund zurückgehen. Wie zum Beispiel Dorsum Canis, lateinisch für den Rücken des Hundes, das war 1320 die Schreibweise. Oder Hondesruck, 1380. Oder Hunsrücken, das war 1250. Also könnte es durchaus mit dem Hund zusammenhängen. Es gibt aber auch einige Vermutungen, dass es vielleicht auch auf das Volk der Hunnen zurückgehen könnte. Denn es gibt ja auch zahlreiche Hunnenringe im Iderwald oder auch im Osburger Hochwald. Also könnte es auch damit zusammenhängen. Eventuell spricht der Begriff Hond auch etwas für sich. Denn in der Frankenzeit war ein Hond der Führer einer Hundertschaft. Und sein Regierungsbezirk wurde Hunsrück genannt. Es gibt also noch viele weitere Erklärungen. Beim Hunsrück weiß man eben wirklich nicht genau, wo der Name herkommt.
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1: Ich bin Thorsten Subert. Schönen guten Abend. Waldbrand bei Reichenbach. Begehungsverbot im Einsatzgebiet. Außerdem in unseren Lokalnachrichten um halb. Alzeis Bürgermeister Jung nimmt zur aktuellen Sicherheitslage Stellung. Caritas übernimmt Kantine der Kreisverwaltung Mainz-Bingen. Und Tag der offenen Tür im Bodelschwingzentrum Meisenheim.
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2: Ich bin David Riemer. Der Migrationsdruck auf die spanische Exklave Ceuta nimmt immer weiter zu. Medienberichten zufolge haben in den vergangenen Tagen fast 50.000 Menschen versucht, von Marokko aus in das spanische Gebiet zu gelangen. Einige Menschen haben diesen Versuch nicht überlebt.
3: Es waren chaotische Bilder, die aus Ceuta in die Welt getragen wurden. Viele der Migranten erreichten die spanische Exklave über das Meer und drängten sich an der Küste. Mindestens 19 Menschen ertranken bei dem Versuch. In anderen EU-Staaten löste der Andrang große Besorgnis aus. Italiens Ministerpräsidentin Giorgia Meloni forderte gar einen Ausschluss Spaniens aus dem Schengen-Raum. Zuspruch erhielt sie aus Schweden und Finnland. Frankreich verstärkte die Grenzkontrollen zu seinem südlichen Nachbarland. Christoph Meyer, Nachrichtenredaktion.
2: Sachsens Ministerpräsident Kretschmer droht mit einem Nein im Bundesrat zu den schwarz-roten Reformplänen bei Rente und Pflege. Das sagte der CDU-Politiker dem Redaktionsnetzwerk Deutschland. Kretschmer kritisiert vor allem die geplante Abschaffung der abschlagsfreien Rente nach 45 Beitragsjahren. Er wirft der Bundesregierung außerdem vor, zu wenig Verständnis für den Osten zu zeigen. Die Zahl der Arbeitslosen in Deutschland hat im Juli wieder die 3-Millionen-Marke geknackt. Das hat die Bundesagentur für Arbeit heute in Nürnberg mitgeteilt. Der Anstieg ist zwar üblich für die Zeit vor der Sommerpause, fällt dieses Jahr aber so hoch aus wie seit 20 Jahren nicht.
4: Unternehmen stellen oft erst ab September wieder neu ein, dann beginnt auch das neue Ausbildungsjahr. Insgesamt setzt sich am Arbeitsmarkt die schwache Entwicklung der vergangenen Monate fort, sagt Bundesagentur für Arbeit Vorstand Terzenbach. Besonders die schwache Konjunktur und weiter hohe Energiepreise machen vielen Unternehmen zu schaffen. Auch werden die Beschäftigten im Schnitt immer älter, weil weniger junge Menschen nachkommen. Im September entspannt sich die Lage dann aber voraussichtlich wieder etwas. Oliver Urbanke, Nachrichtenredaktion.
2: Zum Fußball. Der Widerstand gegen FIFA-Präsident Infantino wächst nach seinen Investorenplänen weiter. Neben dem europäischen Fußballdachverband UEFA, die mit WM-Boykott droht, und der für Nord- und Mittelamerika sowie die Karibik zuständigen CONCACAF, ist nun auch der asiatische Fußballverband deutlich auf Distanz zu Infantino gegangen. Selbst innerhalb der FIFA tun sich gewaltige Gräben auf. Carlos Cordero, ein hochrangiger Berater Infantinos, trat aus Protest gegen das Vorhaben zurück.
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6: Vorsicht bitte weiterhin auf der A61 Richtung Koblenz zwischen Dorsheim und Waldlaubersheim. Da besteht immer noch Gefahr durch die ungesicherte Unfallstelle auf dem linken Fahrstreifen. Sonst kommt ihr überall gut durch. Alle weiteren Meldungen gerne an die 0671 920 88 88 0. Gute Fahrt!
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2: Hochkarätiges Damentennis in Weiler. Der Tennis Cup of Wine, der findet vom 31. Juli bis zum 2. August beim TC Weiler statt. Zum 12. Mal trägt der Verein das beste nationale Damenturnier Deutschlands aus. 40 Top-Profispielerinnen, die teilweise auch bei großen Grand-Slam-Turnieren an den Start gehen, werden zu Gast in Weiler sein und um den Titel kämpfen. Eine tolle Gelegenheit vorbeizuschauen, hochkarätiges Tennis in schönem Ambiente bei einem Glas Wein und kulinarischen Leckereien zu genießen. Am Samstagabend findet zudem eine Disco-Night inklusive Karaoke-Contest statt. Der Eintritt ist frei, der TC Weiler freut sich auf viele tennisinteressierte Zuschauer. Der Tennis Cup of Wine findet ab heute beim TC Weiler statt. Das Lott-Festival auf dem Festivalgelände in Ravensbeuren geht in die nächste Runde. Freitag bis Sonntag lockt das dreitägige Event Musikliebhaber in den Hunsrück. Das gemeinnützige Open-Air-Festival ist komplett ehrenamtlich organisiert. Der Verein des Lott-Festivals fördert Musik, Kultur und unterstützt soziale Projekte. Das Lott-Festival setzt vor allem auf Alternative, Indie und Rock, ergänzt durch Punk, Post-Rock, Folk, Garage-Rock sowie einzelne elektronische und experimentelle Künstler. Statt großer Mainstream-Headliner stehen überwiegend nationale und internationale Independent-Bands auf der Bühne. Es gibt Tagestickets und Wochenendtickets mit oder ohne Campingmöglichkeit. Das Lott-Festival beginnt heute auf dem Festivalgelände in Ravensbeuren. Jeder Oberstein steht am Wochenende ganz im Zeichen von Schmuckkunst und Straßenkunst beim Edelsteinschleifer und Goldschmiedemarkt mit Straßentheater. Unterhalb der Felsenkirche präsentieren zahlreiche Aussteller edle Schmuckstücke, Edelsteine, Mineralien, Perlen und kunstvolle Goldschmiedearbeiten. Gleichzeitig verwandelt sich die Obersteiner Fußgängerzone in eine große Freiluftbühne. Internationale Künstler begeistern mit Artistik, Clownerie, Comedy und Musik. Am Sonntag laden außerdem die Geschäfte in der Fußgängerzone zum verkaufsoffenen Sonntag ein. Morgen und übermorgen jeweils ab 10 Uhr in der Fußgängerzone Oberstein und rund um die Felsenkirche Ida-Oberstein.
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2: Ich bin Thorsten Subert. Schönen guten Abend. Nach dem Waldbrand bei Reichenbach und Kronweiler gilt für das Einsatzgebiet ab sofort ein Betretungsverbot. Unbefugte dürfen den Bereich zwischen den Landstraßen 172, 176 und 173 bis auf Weiteres nicht betreten. Die Verbandsgemeinde Baumholder und Birkenfeld begründen das mit weiterhin bestehenden Gefahren und den laufenden Arbeiten der Rettungskräfte. Die Löscharbeiten machen unterdessen gute Fortschritte. Etwa 220 Einsatzkräfte hatten das Feuer gestern unter Kontrolle gebracht und ein Übergreifen auf Kronweiler und das Abfallwirtschaftszentrum Reibertsbach verhindert. Rund 21 Hektar Wald und andere Vegetation wurden zerstört. Heute werden vor allem noch Glutnester in dem schwierigen Gelände bekämpft. Der Brand soll durch den Unfall eines Rallye-Fahrzeugs bei einer nicht genehmigten Testfahrt ausgelöst worden sein. Nach der Diskussion über Sicherheit und Ordnung in der Alzeyer Innenstadt hat Bürgermeister Steffen Jung persönlich Stellung bezogen. Er könne nachvollziehen, dass sich Anwohner durch Ruhestörungen, Müll und andere Belastungen gestört oder verunsichert fühlten. Jung habe sich die Lage auch selbst in den Abendstunden angesehen. Nach Angaben der Stadt gingen beim Ordnungsamt im Juli 39 Meldungen über Ruhestörungen ein. In 19 Fällen schritten die Mitarbeiter ein, außerdem wurden 6 Platzverweise ausgesprochen. Bei 4 Müllablagerungen konnten Verursacher ermittelt werden. Jung betont allerdings, dass nicht jedes störende Verhalten geahndet werden könne. Wer sich im öffentlichen Raum aufhalte, ohne gegen Gesetze oder Verordnungen zu verstoßen, biete keine rechtliche Grundlage für ein Einschreiten. Für die obere Antoniterstraße ist im Rahmen des Stadtentwicklungskonzepts Innenstadt Nord unter anderem ein Quartiersmanagement geplant. Die Caritas Bürgerservice Integrationsbetriebe, kurz CBS, übernehmen ab Montag die beiden Kantinen der Kreisverwaltung Mainz-Bingen. Die Gäste können sich künftig auf täglich wechselnde, frisch zubereitete Gerichte freuen. Dabei sollen unter anderem Kartoffeln, saisonales Obst sowie Brot und Brötchen von Erzeugern und Bäckereien aus der Region verwendet werden. Die Kantine in Dienstgebäude 1 in der Georg-Rückert-Straße in Ingelheim steht nicht nur den Mitarbeitern der Kreisverwaltung, sondern auch externen Gästen offen. Die Caritas Bürgerservice Integrationsbetriebe beschäftigen an 4 Küchenstandorten im Landkreis rund 40 Menschen. Etwa die Hälfte von ihnen hat eine Behinderung. Für das Unternehmen ist der neue Auftrag eine Premiere. Die beiden Kantinen der Kreisverwaltung sind die ersten Betriebskantinen, deren Bewirtschaftung der Integrationsbetrieb übernimmt. Die Meisenheimer Werkstatt für Menschen mit Beeinträchtigungen baut ihre Zusammenarbeit mit dem Verpackungsspezialisten Caropack weiter aus. Inzwischen werden auf dem Gelände des Bodelschwingzentrums jede Woche rund 15.000 nachhaltige Polstertüten für Unternehmen aus verschiedenen Industriezweigen hergestellt. Was vor 4 Jahren als kleiner Testlauf begann, ist laut Stiftung Kreuznacher Diakonie mittlerweile ein solides wirtschaftliches Standbein. Die Verpackungspolster sollen Waren beim Versand schützen und Luftpolsterfolie oder Styroporchips ersetzen. Eine neue Lagerhalle für 80.000 Euro ermöglicht es der Werkstatt nun, flexibler auf kurzfristige Bestellungen zu reagieren. Am 23. Oktober lädt sie außerdem zu einem Tag der offenen Tür ein.
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3: Zum Wochenschluss zeigte sich eine behauptete Tendenz am deutschen Aktienmarkt. Nach anfänglichen Gewinnen nahe seines Allzeithochs schloss der DAX die Börsensitzung schließlich mit 25.629 Punkten so gut wie unverändert um 0,1% höher. Nach einer insgesamt positiven Börsenwoche ging dem DAX am Ende die Luft aus, die Anleger ließen Vorsicht walten. Die Spitzenreiter unter den 40 Standardwerten hießen Infineon, RWE und Siemens Energy. Die größten Verlierer waren Scout24, Symrise und Heidelberg Materials. Der Euro blieb am Abend mit $1.1512 auf erhöhtem Niveau stabil. Aus Frankfurt, Klaus Bente.
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5: Ihr kommt aktuell überall gut durch. Blitzer habe ich auch keine gerade hier zu vermelden. Falls ihr da anderweitig noch was gesehen haben solltet, gerne alles an die 0671 920 88 88 0. Ich wünsche eine gute Fahrt.
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5: Der Abend bleibt leicht bewölkt, hin und wieder kommt die Sonne mal raus, aber es bleibt erstmal, solange die Sonne noch da ist, warm bei uns. Aktuell liegen wir auch immer noch bei 31 Grad in Bad Kreuznach an der Nikolauskirche und in Traisen am Roten Fels. 30 Grad, die sind es in Ida Oberstein an den Edelsteinminen und 29 Grad, die messen wir in Birkenfeld am Feckweiler. Der morgige Tag bleibt leicht bewölkt, die Sonne kommt raus und wir können mit Temperaturen bis zu 29 Grad rechnen.
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5: Kurz nach 6:30. Ich hoffe, ihr startet alle gut in diesen Abend hinein und so auch ins Wochenende. Morgen ab 8 Uhr begleite ich euch dann auch durch den Samstag und ich freue mich schon aufs Wochenende.
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1: Ich bin Thorsten Subert. Schönen guten Abend. Waldbrand bei Reichenbach. Begehungsverbot im Einsatzgebiet. Außerdem in unseren Lokalnachrichten um halb. Alzeis Bürgermeister Jung nimmt zur aktuellen Sicherheitslage Stellung. Caritas übernimmt Kantine der Kreisverwaltung Mainz-Bingen. Und Tag der offenen Tür im Bodelschwingzentrum Meisenheim.
0: Und jetzt das Neueste aus Deutschland und der Welt.
2: Ich bin David Riemer. Die chaotische Lage in der spanischen Exklave Ceuta in Nordafrika besorgt nun auch die Bundesregierung. Dort sind innerhalb weniger Tage zehntausende Migranten angekommen. Außenminister Wadefuhl verlangt jetzt, die EU-Außengrenze zu schützen, um illegale Migration in Schach zu halten.
3: Wadefuhl spricht von Kontrollverlust in der Exklave und auch Bundeskanzler Merz verlangt, Spanien müsse die Lage schnell wieder in den Griff bekommen. Dahinter steckt offenbar die Sorge vor neuen Schleuserrouten, davor, dass viele Migranten, die Ceuta erreicht haben, am Ende in der EU Asyl beantragen, vielleicht auch nach Deutschland weiterziehen. Auch deshalb will der Bundesinnenminister hier die Grenzkontrollen verlängern. Claudia Wächter, Nachrichtenredaktion.
2: Die Hamas hat sich erstmals zu der von US-Präsident Trump verkündeten Einigung über ihre Entwaffnung geäußert. Einen Durchbruch bei den Verhandlungen bestätigte sie allerdings nicht, sondern stellte Bedingungen. Demnach müsse Israel zunächst alle Vereinbarungen der ersten Phase des Friedensplans erfüllen, darunter das Ende der Militäreinsätze. Israel äußerte sich zu Trumps Ankündigungen bislang nicht offiziell. Ganz Deutschland hat jetzt gleichzeitig Sommerferien und auf den Autobahnen sorgt das für lange Staus. Der ADAC zählte am Nachmittag bundesweit 24 Staus mit jeweils mehr als 10 Kilometern Länge. Besonders betroffen waren unter anderem die A1 Richtung dänische Grenze, die A9 zwischen München und Nürnberg sowie die A8 Richtung Österreich und Italien. Zum Fußball. Der Druck auf FIFA-Präsident Infantino wächst. Nach der Boykottdrohung der UEFA und massiver Kritik weiterer Verbände verliert er jetzt auch noch seinen hochrangigen Berater Carlos Cordero. Möglicherweise wackeln dadurch Infantinos milliardenschwere Investorenpläne.
4: Der erhoffte Milliardendeal des FIFA-Präsidenten wird immer unwahrscheinlicher. Nachdem sich nun bereits 3 Kontinentalverbände kritisch bzw. klar gegen seine Pläne ausgesprochen haben, scheinen die unter den FIFA-Mitgliedsverbänden kaum noch mehrheitsfähig. Und die drastische Kritik seines zurückgetretenen ehemaligen Vertrauten Cordero zeigt ja, dass auch Infantino selbst nicht mehr unumstritten ist. Thomas Thonfeld, Sportredaktion.
2: Der britische Premierminister Burnham hat sich inzwischen für die Ablösung von FIFA-Präsident Infantino ausgesprochen.
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0: Die Antenne am Freitag. Schön, dass ihr eingeschaltet habt.
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0: Einfach abwarten, kurz vor Abflug klicken und dann für die Hälfte ans Meer. 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Das sagt Georg Welbers, Vertriebschef der Dertour Group in Deutschland.
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3: Was ist Ihr wichtigster Last-Minute-Tipp?
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0: Also, wer spontan ist, sollte nicht nur heute oder morgen vergleichen, sondern auch den nächsten Flughafen und einen Tag früher oder später mitdenken.
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2: Es ist 7:30. 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
3: Ich bin Thorsten Subert. Schönen guten Abend. Nach dem Waldbrand bei Reichenbach und Kronweiler gilt für das Einsatzgebiet ab sofort ein Betretungsverbot. Unbefugte dürfen den Bereich zwischen den Landstraßen 172, 176 und 173 bis auf Weiteres nicht betreten. Die Verbandsgemeinde Baumholder und Birkenfeld begründen das mit weiterhin bestehenden Gefahren und den laufenden Arbeiten der Rettungskräfte. Die Löscharbeiten machen unterdessen gute Fortschritte. Etwa 220 Einsatzkräfte hatten das Feuer gestern unter Kontrolle gebracht und ein Übergreifen auf Kronweiler und das Abfallwirtschaftszentrum Reibertsbach verhindert. Rund 21 Hektar Wald und andere Vegetation wurden zerstört. Heute werden vor allem noch Glutnester in dem schwierigen Gelände bekämpft. Der Brand soll durch den Unfall eines Rallye-Fahrzeugs bei einer nicht genehmigten Testfahrt ausgelöst worden sein. Nach der Diskussion über Sicherheit und Ordnung in der Alzeyer Innenstadt hat Bürgermeister Steffen Jung persönlich Stellung bezogen. Er könne nachvollziehen, dass sich Anwohner durch Ruhestörungen, Müll und andere Belastungen gestört oder verunsichert fühlten. Jung habe sich die Lage auch selbst in den Abendstunden angesehen. Nach Angaben der Stadt gingen beim Ordnungsamt im Juli 39 Meldungen über Ruhestörungen ein. In 19 Fällen schritten die Mitarbeiter ein, außerdem wurden 6 Platzverweise ausgesprochen. Bei 4 Müllablagerungen konnten Verursacher ermittelt werden. Jung betont allerdings, dass nicht jedes störende Verhalten geahndet werden könne. Wer sich im öffentlichen Raum aufhalte, ohne gegen Gesetze oder Verordnungen zu verstoßen, biete keine rechtliche Grundlage für ein Einschreiten. Für die obere Antoniterstraße ist im Rahmen des Stadtentwicklungskonzepts Innenstadt Nord unter anderem ein Quartiersmanagement geplant. Die Caritas Bürgerservice Integrationsbetriebe, kurz CBS, übernehmen ab Montag die beiden Kantinen der Kreisverwaltung Mainz-Bingen. Die Gäste können sich künftig auf täglich wechselnde, frisch zubereitete Gerichte freuen. Dabei sollen unter anderem Kartoffeln, saisonales Obst sowie Brot und Brötchen von Erzeugern und Bäckereien aus der Region verwendet werden. Die Kantine in Dienstgebäude 1 in der Georg-Rückert-Straße in Ingelheim steht nicht nur den Mitarbeitern der Kreisverwaltung, sondern auch externen Gästen offen. Die Caritas Bürgerservice Integrationsbetriebe beschäftigen an 4 Küchenstandorten im Landkreis rund 40 Menschen. Etwa die Hälfte von ihnen hat eine Behinderung. Für das Unternehmen ist der neue Auftrag eine Premiere. Die beiden Kantinen der Kreisverwaltung sind die ersten Betriebskantinen, deren Bewirtschaftung der Integrationsbetrieb übernimmt. Die Meisenheimer Werkstatt für Menschen mit Beeinträchtigungen baut ihre Zusammenarbeit mit dem Verpackungsspezialisten Caropack weiter aus. Inzwischen werden auf dem Gelände des Bodelschwingzentrums jede Woche rund 15.000 nachhaltige Polstertüten für Unternehmen aus verschiedenen Industriezweigen hergestellt. Was vor 4 Jahren als kleiner Testlauf begann, ist laut Stiftung Kreuznacher Diakonie mittlerweile ein solides wirtschaftliches Standbein. Die Verpackungspolster sollen Waren beim Versand schützen und Luftpolsterfolie oder Styroporchips ersetzen. Eine neue Lagerhalle für 80.000 Euro ermöglicht es der Werkstatt nun, flexibler auf kurzfristige Bestellungen zu reagieren. Am 23. Oktober lädt sie außerdem zu einem Tag der offenen Tür ein.
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1: Ich bin David Riemer. Von der spanischen Exklave Ceuta in Nordafrika gibt es nach Angaben der EU-Kommission keine weiteren Bewegungen Richtung europäisches Festland. Das sagte eine Sprecherin angesichts der vielen Migranten, die in den vergangenen Tagen nach Ceuta gelangt waren. Ceuta gehört zwar zu Spanien und damit zur Europäischen Union, aber nicht zum Schengen-Raum. Der Hackervorfall mit einem KI-Modell von OpenAI war offenbar kein Einzelfall. Jetzt räumt auch der Konkurrent Anthropic einen ähnlichen Zwischenfall ein. Bei internen Tests ist eines der KI-Modelle unerlaubt in Computersysteme eingedrungen. Bemerkt wurde das allerdings erst Wochen später.
2: Künstliche Intelligenz, die sich selbstständig macht und zum heimlichen Hacker wird, kann gemeingefährlich werden. Erst im Nachhinein wurden die Einbrüche in Firmensysteme bekannt. Die Vorfälle passierten in einer Testumgebung, die darauf abzielte, die Hackerfähigkeiten der KI zu testen. Dass die Software jeweils ins Internet gelangte und dort selbstständig wilderte, war ein Unfall. Die Vorfälle unterstreichen zentrale Schwachstellen und dürften die Debatte über internationale Sicherheitsstandards für KI anheizen. Aus den USA, Tina Eck.
1: Im Gazakrieg gibt es vorsichtig Hoffnung auf Bewegung. US-Präsident Trump spricht von einer Einigung über die Entwaffnung der Hamas. Aus Israel und von der Hamas kommen allerdings schon wieder Zweifel, ob der Plan überhaupt umgesetzt wird.
3: Auf dem Papier klingt der Plan nach einem großen Schritt. Die Hamas soll ihre schweren Waffen abgeben. Gleichzeitig soll sich die israelische Armee Stück für Stück aus dem Gazastreifen zurückziehen. Genau darüber gibt es aber Streit. Israel will seine Soldaten erst dann abziehen, wenn die Hamas tatsächlich entwaffnet ist. Die Hamas wiederum knüpft ihre Zustimmung an ein Ende der israelischen Militäreinsätze. Auch Bundesaußenminister Wadephul nennt die Pläne zwar hoffnungsvoll, sagt aber, entscheidend ist, dass die Hamas ihre Waffen am Ende wirklich abgibt. Zoe Tassovali, Nachrichtenredaktion.
1: Zum Fußball. Der Widerstand gegen FIFA-Präsident Infantino wächst nach der Vorstellung seiner Investorenpläne weiter. Neben der UEFA gehen weitere Fußballdachverbände auf Distanz zu Infantino. Inzwischen ist auch ein hochrangiger FIFA-Berater aus Protest zurückgetreten. Er nannte die Pläne ein schlechtes Geschäft für den Fußball und seine Zukunft. Die FIFA verteidigte ihr Vorhaben dagegen und erklärte, niemand verkaufe den Fußball.
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